0: Die Bundeswehr stellt ein eigenes Drohnenregiment für den Kampf gegen unbemannte Systeme auf. Bis zu 600 Soldatinnen und Soldaten sollen Einsätze in einem Radius von rund 500 Kilometern übernehmen. Verteidigungsminister Pistorius hat das auf dem Truppenübungsplatz Bergen in Niedersachsen angekündigt. Bis 2027 soll das Drohnenregiment einsatzbereit sein. Die Preiserhöhung für Amazon Prime vor 4 Jahren ist unwirksam. Der Bundesgerichtshof entschied, Amazon durfte den Jahrespreis nicht einfach um 20 Euro erhöhen, ohne die ausdrückliche Zustimmung der Kunden. Für betroffene Altkunden gelten zunächst wieder die alten Preise. Die zu viel gezahlten Beiträge können zurückgefordert werden oder man kann sich der Sammelklage der Verbraucherzentrale NRW anschließen. Der Deutsche Bundestag ist jetzt auch auf TikTok. Im ersten Video geht es um Redezeit, Ton im Plenarsaal und eine Mikrofonpanne unter der Reichstagskuppel. Mit dem Kanal will das Parlament seine Präsenz in sozialen Medien ausbauen und besonders junge Menschen erreichen. 4 Raumfahrer sind zur internationalen Raumstation ISS aufgebrochen. Die 2 US-Amerikaner, ein Kanadier und ein Russe starteten mit einer Crew Dragon-Kapsel des Raumfahrtunternehmens SpaceX in Florida. Auf der ISS sollen sie die derzeitige Besatzung ablösen.
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9: Mit Christian Lang. 2:0 gewonnen. Im dritten Spiel unter Jürgen Klopp hat die Nationalmannschaft in der Nations League den ersten Sieg eingefahren. In München schlug die DFB-Elf Serbien durch Tore von Tom Bischoff und Florian Wirtz. Thomas Bremser berichtet.
10: Mit viel Spielfreude gewinnt das junge Team völlig verdient gegen allerdings auch schwache Serben. Von Beginn an viel Zug nach vorne, eine Menge Torschüsse und Kombinationen. Dazu starke Leistungen von Pavlovic, Bischoff, Wirtz und Neuling Scherhand. Am Ende schickt Klopp 5 Neulinge aufs Feld, darunter der 1000. Debütant der DFB-Geschichte, Mika Bauer von Celtic Glasgow. Nach dem Spiel umarmt Klopp seine Spieler und hofft jetzt auf seinen ersten Auswärtssieg in Griechenland.
9: In der Straße von Hormuz ist ein Tanker unter Beschuss geraten. Nach Angaben der britischen Behörden

0: Behörde für Sicherheit in der Schifffahrt brach an Bord ein Feuer aus. Die Besatzung konnte sich in Sicherheit bringen. Wie groß die Schäden sind und ob Umweltgefahren drohen, ist noch unklar. Eine Raumkapsel der US-Firma SpaceX hat in Rekordzeit die internationale Raumstation ISS erreicht. Dragon dockte nur 7 Stunden und 55 Minuten nach dem Start an. So schnell war noch kein US-Raumschiff laut NASA seit Beginn der ISS-Ära. 4 Astronauten sind am Donnerstagvormittag vom Weltraumbahnhof Cape Canaveral in Florida gestartet. Ein Nymphensittich hat sich auf das Münchner Oktoberfest verirrt und es sich im Hofbräu-Festzelt gemütlich gemacht. Der zutrauliche Vogel landete auf der Schulter einer Bedienung und ließ sich von den Anwesenden mit Nüssen versorgen. Das hat die Feuerwehr mitgeteilt. Weil unklar war, wem der Nymphensittich gehört, brachten ihn die Einsatzkräfte ins Tierheim Riem. Dort sucht man jetzt nach seinem Besitzer. Mit einem Taylor Swift-Scherz hat die Polizei im US-Bundesstaat North Carolina für Wirbel gesorgt. Auf X haben die Beamten gepostet, alle, die heute festgenommen werden, müssen die neuen Songs von Taylor Swift in Dauerschleife hören. Nach tausenden empörten Reaktionen der Fans im Netz hat sich die Polizei für den Wirbel entschuldigt. Bitte hört weiter die neuen Songs von Taylor, hieß es. Damit hat man wohl nicht gerechnet.
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12: Mit Christian Lang. Erleichterung bei den deutschen Fußballfans. Im dritten Spiel unter Jürgen Klopp hat die Nationalmannschaft in der Nations League den ersten Sieg eingefahren. In München schlug die DFB-Elf Serbien mit 2:0. Die Tore haben Tom Bischoff und Florian Wirtz geschossen. Jürgen Klopp über den komplett umgekrempelten Kader nach dem Spiel im ZDF.
13: Also das ist einfach, die Jungs haben das einfach insgesamt sehr gut gemacht. Wenn du kompakt verteidigst, dann kannst du Fußballer auf den Platz bringen. Wenn du das nicht tust, dann brauchst du nur Renner. Und der Mix aus Fußball und Einstellung war heute top. Ich habe den Jungs gesagt, das muss unsere Benchmark, das muss unsere Baseline sein. Das ist das, was wir wollen. Ob wir das jetzt direkt immer hinkriegen, dann lassen wir mal dahingestellt. Ja. Aber das Spiel haben wir gespielt.
12: Am Sonntag geht es für die DFB-Elf in der Nations League schon weiter. Dann muss man auswärts gegen Griechenland ran. Die Bundeswehr bekommt ein eigenes Drohnenregiment für den Kampf gegen unbemannte Systeme. Bis zu 600 Soldatinnen und Soldaten sollen Reichweiten bis 500 Kilometer abdecken. Das hat Verteidigungsminister Pistorius auf dem Truppenübungsplatz Bergen in Niedersachsen angekündigt. Das erste Drohnenregiment soll bis 2027 stehen. Die wichtige Bahnstrecke zwischen Hannover und Berlin wird ab heute Morgen 5 Uhr für fast 14 Monate komplett gesperrt. Die Bahn erneuert Gleise, Weichen, Oberleitungen und modernisiert etwa 2 Dutzend Bahnhöfe. Fernzüge werden über Braunschweig und Magdeburg umgeleitet und brauchen zwischen Hannover und Berlin etwa 80 Minuten länger. Der Deutsche Bundestag ist jetzt auch auf TikTok. Im ersten Video geht es um Redezeit, Ton im Plenarsaal und eine Mikrofonpanne unter der Reichstagskuppel. Mit dem Kanal will das Parlament seine Präsenz in sozialen Medien ausbauen und besonders junge Menschen erreichen. Schon wieder Testchaos an den bayerischen Gymnasien. Der für gestern angesetzte Jahrgangsstufentest Mathematik für die 10. Klassen ist vorab geleakt worden. Im Internet kursierten vor dem Prüfungstermin bereits Fotos der Original.

0: allen Aufgabenstellungen. Laut Kultusministerium gab es an einer Schule ein Versehen, deswegen wurden die Testfragen öffentlich. Das Ministerium hat den Schulen empfohlen, den Test zu Übungszwecken zwar durchzuführen, aber nicht zu benoten.
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1: Und jetzt ganz frisch die aktuelle von DJ Gosha. Michiko.
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1: Und jetzt die aktuelle von The Bowser, Magnetic.
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8: 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Guten Morgen, Nathalie.
9: Hallo, guten Morgen.
8: Noch ist trocken draußen.
9: Ja, absolut. 15 Grad dazu im Werksviertel, also auch sehr mild. 13 Grad bei euch in Germering im Landkreis Fürstenfeldbruck. Es wird aber ein wechselhafter Tag. Packt man Schirm ein, viele Wolken, wenig Sonnenschauer möglich. Am Wochenende dann aber schon wieder freundlicher. Nach Nebel gibt es Sonne und Wolken. Es bleibt meistens trocken bei bis zu 22 Grad.
8: Hier sind sie, die ersten News des neuen Tages.
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11: Mit Christian Lang. Guten Morgen. 2:0 gewonnen. Im dritten Spiel unter Jürgen Klopp hat die Nationalmannschaft in der Nations League den ersten Sieg eingefahren. In München schlug die DFB-Elf Serbien durch Tore von Tom Bischoff und Florian Wirtz. Thomas Bremser berichtet.
12: Mit viel Spielfreude gewinnt das junge Team völlig verdient gegen allerdings auch schwache Serben. Von Beginn an viel Zug nach vorne, eine Menge Torschüsse und Kombinationen. Dazu starke Leistungen von Pavlovic, Bischoff, Wirtz und Neuling Scherhand. Am Ende schickt Klopp 5 Neulinge aufs Feld, darunter der 1000. Debütant der DFB-Geschichte, Mika Bauer von Celtic Glasgow. Nach dem Spiel umarmt Klopp seine Spieler und hofft jetzt auf seinen ersten Auswärtssieg in Griechenland.
11: In der Straße von Hormuz ist ein Tanker unter Beschuss geraten. Nach Angaben der britischen Behörde für Sicherheit in der Schifffahrt brach an Bord ein Feuer aus. Die Besatzung konnte sich in Sicherheit bringen. Wie groß die Schäden sind und ob Umweltgefahren drohen, ist noch unklar. Eine Raumkapsel der US-Firma SpaceX hat in Rekordzeit die internationale Raumstation ISS erreicht. Dragon dockte nur 7 Stunden und 55 Minuten nach dem Start an. So schnell war noch kein US-Raumschiff laut NASA seit Beginn der ISS-Ära. 4 Astronauten sind am Donnerstagvormittag vom Weltraumbahnhof Cape Canaveral in Florida gestartet. Mit einem Taylor Swift-Scherz hat die Polizei im US-Bundesstaat North Carolina für Wirbel gesorgt. Auf X haben die Beamten gepostet, alle, die heute festgenommen werden, müssen die neuen Songs von Taylor Swift in Dauerschleife hören. Nach tausenden empörten Reaktionen der Fans im Netz hat sich die Polizei für den Wirbel entschuldigt. Bitte hört weiter die neuen Songs von Taylor, hieß es. Damit hat man wohl nicht gerechnet. Ein Nymphensittich hat sich auf das Münchner Oktoberfest verirrt und es sich im Hofbräu-Festzelt gemütlich gemacht. Der zutrauliche Vogel landete auf der Schulter einer Bedienung und ließ sich von den Anwesenden mit Nüssen versorgen. Das hat die Feuerwehr mitgeteilt. Weil unklar war, wem der Nymphensittich gehört, brachten ihn die Einsatzkräfte ins Tierheim Riem. Dort sucht man jetzt nach seinem Besitzer.
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8: Besser ankommen mit dem besten Stau- und Blitzer-Service für München. Aktuell habt ihr freie Fahrt.
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8: Für den allerersten Blitzer ruft durch 089 4x die 38. Danke und gute Fahrt.
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0: Gleich checken wir, was am Wochenende so los ist bei uns hier in München und der Region.
1: Ja, zum Beispiel könnt ihr nach Lateinamerika reisen, ohne dafür in den Flieger zu steigen oder Mittelalter-Feeling erleben.
0: Ja, die besten Tipps für euer Wochenende um 4:15.

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0: Und jetzt die aktuelle von Taylor Swift. I knew it, I knew you.

0: Die Pop Queen persönlich bringt euch in diesen frühen Freitag Taylor Swift, I Knew It, I Knew You, das Beste von heute hier in der Mike Thiel Show. Guten Morgen.
1: Guten Morgen.
0: 16 nach 5 haben wir es. Wir freuen uns aufs Wiesnfinale am Wochenende, aber auch außerhalb der Theresienwiese geht einiges.
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3: Und jetzt die besten Wochenendtipps für München und die Region.
1: Tipp 1, dieses Wochenende wird der Pineapple Park zu einer bunten lateinamerikanischen Erlebniswelt mit Latin-Musik, Kultur, Streetfood und DJs. Und das Beste, Kinder bis 11 haben freien Eintritt.
0: Ja, yeah. Tipp 2, Mittelalter-Feeling mitten in Grafing im Landkreis Ebersberg mit Ritterkämpfen, Gauklern und historischen Tänzen. Dazu Musik mit historischen Instrumenten. Essen und Getränke, klar, heute bis Sonntag auf dem Volksfestplatz. Tickets gibt's an der Tageskasse.
1: Und Tipp 3, Heimspielauftakt in der neuen Euroleague Saison für unsere Jungs vom FC Bayern Basketball. Heute geht's los im SAP Garden gegen Partizan Belgrad.
0: Oh, das ist ein Kracher. Wenn ihr die Mega-Stimmung da live erleben wollt und Bock habt, unsere Jungs anzufeuern, wir schenken euch Tickets. Einfach jetzt anrufen, 089 4x38. Und morgen ab 6 noch mehr Input für eure Wochenendplanung.
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0: Drop Dead.
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1: Kurz vor 5:30.
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10: 15 Grad am Viktualienmarkt, milde 13 bei euch in der Dachauer Altstadt. Heute wie angekündigt wechselhafter, viele Wolken, wenig Sonne, immer wieder auch Schauer möglich. Packt man Schirm ein. Am Wochenende dann aber schon wieder freundlicher. Nach Nebel gibt Sonne und Wolken bei bis zu 22 Grad.
1: Politik und Social Media. Der Deutsche Bundestag ist jetzt auf TikTok. Was dort in Zukunft gepostet werden soll und was sich die Politik davon verspricht, gleich.
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12: Mit Christian Lang. Die Bundeswehr bekommt ein eigenes Drohnenregiment für den Kampf gegen unbemannte Systeme. Bis zu 600 Soldatinnen und Soldaten sollen Reichweiten bis 500 Kilometer abdecken. Das hat Verteidigungsminister Pistorius auf dem Truppenübungsplatz Bergen in Niedersachsen angekündigt. Das erste Drohnenregiment soll bis 2027 stehen. Die wichtige Bahnstrecke zwischen Hannover und Berlin wird ab heute Morgen 5 Uhr für fast 14 Monate komplett gesperrt. Die Bahn erneuert Gleise, Weichen, Oberleitungen und modernisiert etwa 2 Dutzend Bahnhöfe. Fernzüge werden über Braunschweig und Magdeburg umgeleitet und brauchen zwischen Hannover und Berlin etwa 80 Minuten länger. Der Deutsche Bundestag ist jetzt auch auf TikTok. Im ersten Video geht es um Redezeit, Ton im Plenarsaal und eine Mikrofonpanne unter der Reichstagskuppel. Mit dem Kanal will das Parlament seine Präsenz in sozialen Medien ausbauen und besonders junge Menschen erreichen.
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1: Besser ankommen mit dem besten Stau- und Blitzer-Service hier auf Gong 96.3. Aktuell habt ihr weiter freie Fahrt.
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1: Unter anderem in Mosach, die Max-Born-Straße stadteinwärts. Für mehr Blitzer 089 4x38 geht auch per WhatsApp.
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1: Kurzer Reminder, denkt dran, morgen ist Tag der Deutschen Einheit, also Feiertag.
10: Heißt also in den Supermärkten in München und der Region geht's heute rund. Falls ihr es nicht mehr schaffen solltet, auf radiogong.de haben wir eine Liste mit Läden, die auch am Feiertag morgen offen sind.
1: Ja, oder ihr geht am Wochenende einfach zum Essen und Trinken auf die Wiesen.

0: Guten Morgen.
1: Morgen.
0: 5:35 haben wir es. Das ist der Beweis. Alle guten Dinge sind 3. Endlich ein Sieg für Kloppo.
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0: Ja, aufatmen in Fußball-Deutschland. Unsere Nationalmannschaft hat am Abend zum ersten Mal mit Bundestrainer Jürgen Klopp, natürlich hier in München, gewonnen.
1: Ja, in der Nations League haben unsere Jungs hier bei uns mit einem 2:0 Serbien aus der Allianz Arena gefegt. Klopp war natürlich besonders stolz.
3: Der Mix aus Fußball und Einstellung, das ist das, was wir wollen. Ob wir das jetzt direkt hier mal hinkriegen, dann lassen wir mal dahingestellt. Ja. Aber das Spiel haben wir gespielt.
0: Ja, und wie sie es gespielt haben, Sonntag geht es dann auswärts in Griechenland weiter. Alles dazu hört er natürlich bei uns. Dann wurde am Nachmittag das neue Schwarzbuch veröffentlicht und München landet gleich zweimal da drin.
1: Ja, darin listet der Steuerzahlerbund jedes Jahr die größten Steuerverschwendungen auf. Diesmal dabei das Panda-Gehege im Tierpark Hellerbrunn. Rund 18 Millionen Euro plus laufende Kosten für Pandas, die sich der Tierpark nur ausleiht. Und klar, die zweite Stammstrecke. Die liegt mittlerweile bei 11 Milliarden Euro. Ursprünglich waren knapp 4 Milliarden geplant.
0: Ja, wenn es nur das Geld wäre. Die ganzen Nerven, die uns München das Projekt kostet, ja, sind unbezahlbar.
1: Stimmt.
0: Und noch die lustigste Polizeistory der Woche. Taylor Swift als Abschreckung.
1: Ja, die Polizei im US-Bundesstaat North Carolina hat auf X angekündigt, wer nachts festgenommen wird, muss Taylor Swifts neue Songs in Dauerschleife hören. Der Scherz ging voll nach hinten los, voll viral mit hunderttausenden Likes und mehr als 1 Million Aufrufen.
0: Ja, die Swifties, die fanden das ja gar nicht lustig.
1: Nee.
0: Bei Taylor, da hört der Spaß auf. Das ist bei uns ähnlich wie mit Helene Fischer. Ne? Ja.

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0: Conny schreibt auf unserer Insta-Seite, das macht mich echt wütend.
1: Ja, und Miriam meint, wie kann man so charakterlos sein und Senioren beklauen?
0: Ja, guten Morgen.
1: Guten Morgen, hi.
0: 5.47 Uhr wird es die Mike-Kiel-Show hier auf Gong 96.3. Wir haben es euch erzählt, dem Seniorenzentrum Vincentinum im Lehel sind zwei Rikschas geklaut worden, die den Senioren sehr viel bedeuten.
1: Ja, Bianca aus Germering hat uns erzählt das Ganze, denn ihr Opa ist in diesem Seniorenzentrum. Für ihn und die anderen Bewohner bedeuten die Rikschas Freiheit und Mobilität. Ehrenamtliche haben damit immer regelmäßig Ausflüge mit den Senioren gemacht, doch das geht jetzt nicht mehr.
0: Ja, jetzt ist Katja bei uns, die Leitung vom Seniorenzentrum Vincentinum. Ihr konntet es ja gar nicht glauben, als ihr das gesehen habt, ne, dass eure Rikschas auf einmal nicht mehr im Hof stehen, vor allem, weil ihr die ja sogar abgesperrt hattet, okay?
2: Ja, mit zwei verschiedenen Schlossarten. In einem Pavillon, der auch selbst nochmal zu ist.
0: Was?
2: Dann haben wir natürlich unsere Ehrenamtlichen angerufen. Seid ihr jetzt schon unterwegs? Die wussten auch von nichts.
0: Ja.
2: Ich habe direkt bei der Polizei eine Anzeige erstattet. Bisher leider keine Rückmeldung bekommen.
0: Mann.
1: Krasse Nummer.
0: Ja. Da sind die Senioren doch sicherlich sehr traurig alle, ne?
2: Die sind alle sehr traurig, ja. Sehr enttäuscht und einfach Frechheit, wie man einfach alte Menschen beklauen kann.
1: Ja, das geht echt gar nicht.
0: Ja, wenn sogar mehrere Schlösser geknackt wurden, da schaut es ja jetzt nicht so nach einem betrunkenen Wiesenbesucher aus, der sich so eine Rikscha spontan für den Heimweg geschnappt hat.
1: Ne? Stimmt, wir haben auf jeden Fall ein Foto von den geklauten Rikschas auf unserer Insta-Seite. Schaut es euch gerne mal an und wenn ihr die irgendwo rumfahren seht, dann meldet euch bitte bei uns.
0: Ja, und Katja, wir drücken ganz fest die Daumen, dass die bald wieder auftauchen und melden uns sofort, wenn wir was hören.
2: Vielen, vielen herzlichen Dank.
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0: Um 7:07 dieser Hit, der auf Social total durch die Decke gegangen ist.
1: Ja, er hat uns durch diesen wunderschönen und heißen Sommer in München und der Region begleitet. Der ist auf vielen Sommerpartys gelaufen.
0: Ja, und der Titel passt auch perfekt zum Oktober. Ist immerhin bald Halloween. Tame Impala, Dracula. Das Beste von heute, hier auf Gong 96.3.

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8: 15 Grad an der Schwanthaler Höhe, 13 bei euch in Neufahrn im Landkreis Freising. Heute wie angekündigt wechselhaft, viele Wolken, wenig Sonne, immer wieder Schauer möglich. Am Wochenende schon wieder freundlicher nach Nebel, Sonne und Wolken bei bis zu 22 Grad.
7: Auf der Wiesn gab's tierischen Besuch. Ein Nymphensittich hat sich im Hofbräuzelt verirrt und mitgefeiert. Was mit dem Tier passiert ist und wie es ihm geht, jetzt.
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10: Ich bin Christian Lang. Guten Morgen. Ein Nymphensittich hat sich auf das Münchner Oktoberfest verirrt und es sich im Hofbräu-Festzelt gemütlich gemacht. Der zutrauliche Vogel landete auf der Schulter einer Bedienung und ließ sich von den Anwesenden mit Nüssen versorgen. Das hat die Feuerwehr mitgeteilt. Weil unklar war, wem der Nymphensittich gehört, brachten ihn die Einsatzkräfte ins Tierheim Riemen. Dort sucht man jetzt nach seinem Besitzer. Eine Raumkapsel der US-Firma SpaceX hat in Rekordzeit die internationale Raumstation ISS erreicht. Dragon dockte nur 7 Stunden und 55 Minuten nach dem Start an. So schnell war noch kein US-Raumschiff laut NASA seit Beginn der ISS-Ära. 4 Astronauten sind am Donnerstagvormittag vom Weltraumbahnhof Cape Canaveral in Florida gestartet. In der Straße von Hormuz ist ein Tanker unter Beschuss geraten. Nach Angaben der britischen Behörde für Sicherheit in der Schifffahrt brach an Bord ein Feuer aus. Die Besatzung konnte sich in Sicherheit bringen. Wie groß die Schäden sind und ob Umweltgefahren drohen, ist noch unklar.
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11: Münchens Straßenlaternen werden sparsamer. Weitere 30.000 Leuchten werden auf LED umgestellt und brauchen dadurch weniger als die Hälfte an Energie. Außerdem landet das Licht gezielter auf Straßen und Wegen und weniger in Wohnungen und Grünanlagen. Aus dem Rathaus Sandra Sedelmeier, Gong 96.3.
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7: Besser ankommen mit dem besten Stau- und Blitzerservice für München. Aktuell auf den Straßen noch alles entspannt.
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7: Mit dabei Obermenzing, die Bergsonnenstraße auswärts und im Landkreis Erding in Paschtetten, die Hohenlindener Straße. Danke und gute Fahrt.
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7: Ist der Tankrabatt jetzt schon vollständig an den Zapfsäulen angekommen oder tricksen uns die Mineralölkonzerne wieder aus?
8: Gleich ist ein Experte in der Show und zieht ein erstes Fazit nach Tag 1 vom Tankrabatt.
7: Ja, jetzt aber erstmal rein in diesen Freitagmorgen mit Teddy Swims.

0: Wer kurz vor 12 getankt hat, der war relativ happy, ja?
1: Ja, absolut. Und wer kurz danach an der Zopfsäule war, der hat sich gefragt, wo ist denn jetzt der Tankrabatt?
0: Ja, guten Morgen.
1: Morgen, hi.
0: Auf die Sekunde 9:09, die Magdi-Show hier auf Gong 96.3. Ja, seit gestern gilt da der Tankrabatt der Bundesregierung. Die Energiesteuer wurde gesenkt, damit sollen die Spritpreise ja um knapp 17 Cent pro Liter sinken.
1: Ja, am Anfang sind sie das auch. An einigen Tankstellen hier in München gab es E10 das erste Mal seit langem wieder für unter 2 Euro. Mhm. Aber Punkt 12, wenn die Tankstellen ihre Preise erhöhen dürfen, sind super. Und Diesel gestern um bis zu 30 Cent wieder raufgeschossen. Und heute früh an allen Tankstellen, an denen ich vorbeigekommen bin, E10 wieder über 2 Euro, teilweise 2,11.
0: Ja, viele Autofahrer fragen sich deshalb, ist der Tankrabatt damit also schon wieder futsch? Da blickt ja kein Mensch mehr durch. Herbert Rabel vom Tankstelleninteressenverband, wie lautet Ihr Fazit nach Tag 1 vom Tankrabatt?
2: Also erstmal der ADAC, der ganz gute Datenbasis hat, der sagt, der Tankrabatt ist in etwa weitergegeben worden mit roundabout 15 Cent. Und das ist eine sehr gute Nachricht. Wir haben Tankstellen, die sind bei 2,02 €, bei 2,05 € mit dem normalen E10. Und 10 Kilometer weiter, die gleiche Marke, 2,22 €. Es ist ein völlig unüberschaubares Bild. Die gute Nachricht ist, vor 12 sieht es so aus, als würden sich die Mineralölkonzerne auf unter 2 Euro zumindest mal bei E10 einschießen. Und das ist gut.
1: Naja. Fast. Ja, fast. Das Krasse ist ja, die Mineralölkonzerne, die werden zwar gebeten, den Tankrabatt 1:1 an uns weiterzugeben, gesetzlich verpflichtet sind sie dazu allerdings nicht.
0: Das ist doch Wahnsinn. Also, dann halten wir mal fest, vor 12 Uhr tanken ist nach wie vor am günstigsten und vergleich vorher online oder in den Apps mal die Preise. Oft lohnt es sich, ein paar Kilometer weiterzufahren bis zu einer günstigeren Tanke.
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0: Ja, doppelt hält besser. Der neue Hit von Ed Sheeran und Martin Garrix. Repeat It, das Beste von heute hier in der Mike Thiel Show.
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0: Ja, Wiesnfinale ist klar, aber es geht noch mehr.
3: Ja, Tipp 1, Tag der offenen Tür auf dem Forschungscampus Garching. Wissenschaft live erleben, mal hinter die Kulissen schauen in Vorträgen, Mitmachaktionen, Führungen. Morgen am Samstag 10 bis 17 Uhr.
0: Ja, Tipp 2, der Bauern- und Handwerkermarkt in Türkenfeld im Landkreis Fürstenfeldbruck. Morgen 11 bis 18 Uhr, dazu am Abend großes Weinfest. Die Kulisse wunderschön und Sonntag dann noch das Festival der Tiere mit Falken, Pferden und noch mehr Tieren, die ihr hautnah erleben könnt.
3: Cool. Und Tipp 3 ist schon für nächste Woche. Disneys Der Glöckner von Notre Dame startet dann bei uns im Deutschen Theater. Die zauberhafte Geschichte rund um Quasimodo und Esmeralda als Musical auf der Bühne.
0: 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Und morgen am Samstag ab 6, wie immer, noch mehr Input für eure Wochenendplanung.
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0: vor halb sieben. Ihr seid so geil. Hört mal gestern bei Kollege Chris Peiska.
1: Habe ich den Gong gehört?
2: Ich habe ihn nicht gehört. Hast du ihn denn gehört?
1: Ich auch nicht.
2: Nee? Okay, dann beim nächsten Mal wieder probieren.
1: Danke.
2: Ciao.
1: Tschüss.
3: Auch cool, ne? Einfach mal auf gut Glück angerufen.
0: Ja, kommt gerade öfter vor. Also nochmal für alle, immer, wenn ihr bei der Arbeit zwischen 8 und 4 diesen Gong hört. Jawohl, ist das eure Chance auf 10.000 Euro und ein neues iPhone 18 Pro und dann bei Gong 96.3 anrufen, okay?
3: Ja, passiert heute auf jeden Fall noch hier in der Mike Thiel Show, also nicht verpassen. Ja.

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0: Am Leimer Platz messen wir milde 15 Grad, 13 Grad sind es bei euch in Fürstenfeldbruck. Heute wie angekündigt wechselhafter, viele Wolken, wenig Sonne, immer wieder Schauer möglich. Am Wochenende dann aber schon wieder freundlicher, wieder mehr Sonne, meist trocken bei bis zu 22 Grad.
3: Good News für alle Amazon Prime Kunden unter euch. Euer Abo wird in Zukunft wieder günstiger. Warum und wie ihr euch sogar Geld zurückholen könnt, jetzt.
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15: Ich bin Moritz Einzel, guten Morgen. Wer seit über 4 Jahren ein Amazon Prime-Kunde ist, zahlt künftig wieder weniger, denn der Bundesgerichtshof hat entschieden, die Erhöhung des Abo-Preises war damals unwirksam, weil sie ohne die explizite Zustimmung der Kunden erfolgt ist. Wer betroffen ist, kann sich unter anderem an einer Sammelklage der Verbraucherzentrale aus NRW beteiligen und hat so die Chance, das bereits gezahlte Geld zurückzubekommen. Der Deutsche Bundestag ist jetzt auch auf TikTok. Im ersten Video geht es um Redezeit, Ton im Plenarsaal und eine Mikrofonpanne unter der Reichstagskuppel. Mit dem Kanal will das Parlament seine Präsenz in sozialen Medien ausbauen und besonders junge Menschen erreichen.
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15: Eine Wiesnbedienung wurde jetzt dafür ausgezeichnet, dass sie einem Gast das Leben gerettet hat. In der Augustiner-Festhalle hatte sie einen Bewusstlosen 15 Minuten lang mit Herzdruckmassage reanimiert, bis der Notarzt da war. Dafür bekam sie den Wiesn-Courage-Preis. Noch mehr Infos aus München und der Region gibt es um 7 Uhr von unseren München-Reportern.
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3: Besser ankommen mit dem besten Stau- und Blitzer-Service hier auf GOM 96.3 und Obacht auf der A96 Richtung München zwischen Wörthsee und Oberpfaffenhofen. Da steht ein defektes Fahrzeug.
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3: Unter anderem in Trudering die Kreilerstraße einwärts und in Dachau die Münchner Straße. Danke und gute Fahrt.
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3: Ja, für alle, die es vielleicht nicht auf dem Schirm haben, morgen ist Tag der Deutschen Einheit, also Feiertag.
0: Heißt also, heute noch einkaufen gehen fürs Wochenende. Und falls ihr es nicht schaffen solltet, einige Supermärkte hier in München haben auch am Feiertag offen. Die Liste gibt's auf radiogong.de.
3: Ja, jetzt aber erstmal rein in diesen Gute-Laune-Freitag mit Holly Humberstone.

0: Guten Morgen.
1: Guten Morgen.
0: 6:35 haben wir es. Das ist der Beweis, alle guten Dinge sind 3. Endlich ein Sieg für Kloppo.
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0: Ja, aufatmen in Fußball-Deutschland. Unsere Nationalmannschaft hat am Abend zum ersten Mal mit Bundestrainer Jürgen Klopp natürlich hier in München gewonnen.
1: Ja, in der Nations League haben unsere Jungs mit einem 2:0 Serbien aus der Allianz Arena gefegt. Klopp war stolz.
3: Der Mix aus Fußball und Einstellung, das ist das, was wir wollen. Ob wir das jetzt direkt hier mal hinkriegen, das lassen wir mal dahingestellt. Ja. Aber das Spiel haben wir gespielt.
0: Ja, was alles möglich ist, wenn der Gegner nicht so unverschämt ist und mit seiner besten Mannschaft anreist. Ne? Sonntag geht's dann auswärts gegen Griechenland. Dann wird am Nachmittag das neue Schwarzbuch veröffentlicht und München landet gleich zweimal da drin.
1: Darin listet der Steuerzahlerbund jedes Jahr die größten Steuerverschwendungen auf. Diesmal das Panda-Gehege im Tierpark Hellerbrunn. Rund 18 Millionen Euro plus laufende Kosten für Pandas, die sich der Tierpark nur ausleiht. Und die zweite Stammstrecke, die liegt mittlerweile bei etwa 11 Milliarden Euro statt den geplanten knapp 4 Milliarden.
0: Ja, wenn es nur das Geld wäre, ne? Die ganzen Nerven, die uns Münchner das Projekt kostet, sind unbezahlbar. Und noch die lustigste Polizeistory der Woche, Taylor Swift als Abschreckung.
1: Und die Polizei in North Carolina hat auf X angekündigt, wer nachts festgenommen wird, muss Taylor Swifts neue Songs in Dauerschleife hören. Der Scherz ging komplett viral, hunderttausende Likes und mehr als 1 Million Aufrufe.
0: Ja, die Swifties fanden das gar nicht lustig. Ne? Bei Taylor hört der Spaß auf. Ist bei uns ja ähnlich mit Helene Fischer. Ne?

0: Leute, wenn ihr dieses Jahr einen Adventskalender verschenkt, schaut euch bitte unseren an, wirklich.
1: Mhm, weil das ist so ein Geschenk, bei dem du beim Einpacken denkst, okay, ich brauche den auch. Das war zumindest mein erster Gedanke, als ich gesehen habe, was da alles drin ist.
0: Guten Morgen.
1: Guten Morgen.
0: 6.47 Uhr wird es, die Mike Thiel Show hier auf Gong 96.3. Ja, unser allererster München-Adventskalender ist da, limitiert. Und ganz ehrlich, wir sind schon ziemlich stolz auf das Ding.
1: Ja, absolut. 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

0: 6:07, Gong 96.3 begrüßt nächsten Monat Mr. Gute Laune hier bei uns in München.
1: Ja, am 10. November spielt er bei uns in der Olympiahalle. Das wird safe eine Mega-Party. Man kann ja fast jeden Song mitsingen, ne? Er macht Musik mit Ohrwurm-Garantie.
0: Genau, hier ist er für euch, Nico Santos, Why Don't You Stay? Das Beste von heute auf Gong 96.3.

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7: 15 Grad im Glockenbachviertel, 13 bei euch in Inning am Ammersee. Heute wie angekündigt wechselhaft, viele Wolken, wenig Sonne, immer wieder Schauer möglich. Am Wochenende schon wieder freundlicher, wieder mehr Sonne, meist trocken bei bis zu 22 Grad.
6: Eine Bushaltestelle mitten auf der Autobahn könnte es bald auf der A9 bei Allershausen geben. Was das bringen soll, hört ihr gleich von den München-Reportern.
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8: Ich bin Moritz Einzel, guten Morgen. Wer seit über 4 Jahren ein Amazon Prime-Kunde ist, zahlt künftig wieder weniger, denn der Bundesgerichtshof hat entschieden, die Erhöhung des Abo-Preises war damals unwirksam, weil sie ohne die explizite Zustimmung der Kunden erfolgt ist. Wer betroffen ist, kann sich unter anderem an einer Sammelklage der Verbraucherzentrale aus NRW beteiligen und hat so die Chance, das bereits gezahlte Geld zurückzubekommen. Eine Raumkapsel des US-Unternehmens SpaceX hat die internationale Raumstation ISS so schnell erreicht wie noch kein US-Raumschiff zuvor. Dragon dockte lediglich 7 Stunden und 55 Minuten nach dem Start an. Das teilte die NASA mit. Die 4 Astronauten sind am Donnerstagvormittag vom Weltraumbahnhof Cape Canaveral im US-Bundesstaat Florida gestartet. Der Deutsche Bundestag ist jetzt auch auf TikTok. Im ersten Video geht es um Redezeit, Ton im Plenarsaal und eine Mikrofonpanne unter der Reichstagskuppel. Mit dem Kanal will das Parlament seine Präsenz in sozialen Medien ausbauen und besonders junge Menschen erreichen.
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9: Deutschlands erste Autobahnbushaltestelle könnte hier in Allershausen entstehen. Dort sollen Expressbusse Richtung München direkt an der A9 halten können, ohne erst von der Autobahn abzufahren und durch den Ort zu müssen. Jetzt wird untersucht, ob genügend Fahrgäste die Verbindung nutzen würden. Aus Allershausen, Felix Köckel, Gong 96.3.
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6: Besser ankommen mit dem besten Stau- und Blitzerservice für München und Obacht auf der Flughafentangente zwischen Erding und Markt Schwaben. Da hat's gekracht. Richtung A94 staut es sich deshalb. Ihr braucht laut der Gong 96.3 Live-Messung 25 Minuten länger.
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6: Unter anderem Schwanthaler Höhe, die Ganghofer Straße einwärts und in Wolfratshausen die Königsdorfer Straße. Danke und gute Fahrt.
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6: Was muss man als Gast wohl anstellen, um mal eben ein ganzes Münchner Hotel lahmzulegen?
7: Ja, die Antwort hat ein Wiesentourist aus Paderborn gegeben. Was er gemacht hat, unglaublich.
6: Ja, die ganze wilde Story um 7:15.

0: Conny schreibt auf unserer Insta-Seite, das macht mich echt wütend.
1: Und Miriam meint, wie kann man so charakterlos sein und Senioren beklauen?
0: Guten Morgen.
1: Servus, hi.
0: 7:10 wird's, die Mike-Thiel-Show hier auf Gong 96.3. Wir haben es euch erzählt, dem Seniorenzentrum Vincentinum im Lehel sind 2 Rikschas geklaut worden, die den Senioren sehr viel bedeuten.
1: Ja, Bianca aus Germering hat es uns erzählt, denn ihr Opa ist in diesem Seniorenzentrum Bewohner. Für ihn und die anderen bedeuten die Rikschas Freiheit und Mobilität. Ehrenamtliche haben damit immer regelmäßig Ausflüge mit den Senioren gemacht. Doch das geht jetzt nicht mehr.
0: Ja, jetzt ist Katja bei uns, die Leitung vom Seniorenzentrum Vincentinum. Ihr konntet es gar nicht glauben, als ihr das gesehen habt, dass eure Rikschas auf einmal nicht mehr im Hof stehen. Vor allem, weil ihr ja sogar abgesperrt hattet, gell?
2: Ja, mit 2 verschiedenen Schlossarten.
0: Krass.
2: In einem Pavillon, der auch selbst nochmal zu ist.
0: Was?
2: Dann haben wir natürlich unsere Ehrenamtlichen angerufen. Seid ihr jetzt schon unterwegs? Die wussten auch von nichts.
0: Ja.
2: Ich habe direkt bei der Polizei Anzeige erstattet.
0: Mhm.
2: Bisher leider keine Rückmeldung bekommen.
0: Mann.
1: Krasse Nummer.
2: Ja.
0: Da sind die Senioren doch sicherlich sehr traurig alle, ne?
2: Die sind alle sehr traurig, ja.
0: Mhm.
2: Sehr enttäuscht und einfach Frechheit, wie man einfach
0: Total. Alte
2: Menschen beklauen kann.
0: Ja, ja.
1: Das geht echt gar nicht.
0: Ja, wenn sogar mehrere Schlösser geknackt wurden, schaut es jetzt ja nicht nach so einem betrunkenen Wiesenbesucher aus, der sich so eine Rikscha für einen Heimweg geschnappt hat, ne?
1: Ja, wir haben ein Foto von den Rikschas auf unserer Insta-Seite. Schaut es euch doch gerne mal an und wenn ihr die irgendwo rumfahren seht oder stehen seht, dann meldet euch bitte bei uns.
0: Ja, und Katja, wir drücken ganz fest die Daumen, dass die bald wieder auftauchen und melden uns sofort, wenn wir was hören.
2: Vielen, vielen herzlichen Dank.
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0: Ja, ja, das ist definitiv eine der krassesten Wiesn-Stories in diesem Jahr. Aber erstmal guten Morgen.
1: Morgen, hey.
0: 17 nach 7 haben wir es. Die Mike Thiel Show hier auf Gong 96.3. Aber mal von vorne. Montag früh in einem Münchner Hotel ist auf einmal alles weg. Strom, Internet, Telefon, nichts geht mehr. Und im Frühstücksraum läuft Wasser von der Decke.
1: Ja, ein Wiesn-Gast aus Paderborn hat wohl ein bisschen zu viel Bier erwischt und musste sich nach der Wiesn in der Dusche übergeben, verstopft damit den Ausfluss und lässt das Wasser laufen die ganze Nacht lang.
0: Ja, 10 Zentimeter hoch steht das Wasser im Bad, läuft durchs halbe Hotel bis in die Küche. Gott. Der Schaden wird auf bis zu 200.000 Euro geschätzt. Wir haben mal Rechtsanwalt Dr. Johannes Fiala gefragt, ob das der Wiesn-Gast jetzt komplett selber zahlen muss.
2: Ja, natürlich, außer er war so besoffen, dass er gar nicht mehr zurechnungsfähig ist. Also in normaler Weise ist es so, dass der Hotelgast dann hoffentlich, haben glaube ich nur 60% der Bürger in Deutschland, gibt keine Pflichtversicherung, eine Privathaftpflicht haben.
1: Und wenn er die nicht hat, muss er dann selber blechen?
2: Ja, eindeutig, ja. Das ist bei uns so geregelt.
0: Eieiei. Also eins ist zumindest sicher, das macht der Typ garantiert nie wieder.
1: Hoffen wir's. Komm, 96.3.

0: um jetzt gleich 6 vor halb 8 nochmal kurz, weil viele gefragt haben. 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
0: Ja, denn das ist eure Chance auf dieses Mega-Package und ich garantiere euch, es gongt heute auf jeden Fall noch hier in der Mike Thiel Show.
2: Hallo!

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17: 15 Grad in der Isarvorstadt, 13 bei euch in Ismaningen im Landkreis München. Heute, wie angekündigt, wechselhafter. Viele Wolken, wenig Sonne, immer wieder Schauer möglich. Am Wochenende schon wieder freundlicher, wieder mehr Sonne, meist trocken bei bis zu 22 Grad.
3: Eine Wiesnbedienung hat das Leben eines Gasts gerettet und wurde jetzt mit dem Wiesn-Courage-Preis ausgezeichnet. Die ganze Geschichte gleich.
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18: Ich bin Moritz Einzel, guten Morgen. Wer seit über 4 Jahren ein Amazon Prime-Kunde ist, zahlt künftig wieder weniger, denn der Bundesgerichtshof hat entschieden, die Erhöhung des Abo-Preises war damals unwirksam, weil sie ohne die explizite Zustimmung der Kunden erfolgt ist. Wer betroffen ist, kann sich unter anderem an einer Sammelklage der Verbraucherzentrale aus NRW beteiligen und hat so die Chance, das bereits gezahlte Geld zurückzubekommen. Wegen des Klimaphänomens El Niño sprießen an einem der trockensten Orte der Welt derzeit zahlreiche Blumen. Was andernorts Unheil anrichte, begünstige in der Atacama-Wüste das Wachstum von Pflanzen, heißt es von der Forstbehörde in Chile. Die durch El Niño verursachten Niederschläge führten dazu, dass rund 200 verschiedene Pflanzen gedeihen.
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18: Eine Wiesnbedienung wurde jetzt dafür ausgezeichnet, dass sie einem Gast das Leben gerettet hat. In der Augustiner-Festhalle hatte sie einen Bewusstlosen 15 Minuten lang mit Herzdruckmassage reanimiert, bis der Notarzt da war. Dafür bekam sie den Wiesn-Courage-Preis. Noch mehr Infos aus München und der Region gibt es um 8 Uhr von unseren München-Reportern.
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3: Besser ankommen mit dem besten Stau- und Blitzer-Service hier auf Gong 96.3. Und es staut sich weiterhin auf der Flughafentangente zwischen Erding und Markt Schwaben nach einem Unfall. Plant in Richtung A94 eine halbe Stunde mehr ein oder umfahrt das Ganze über Ottenhofen. Und die Gleise auf der S-Bahn-Stammstrecke kommt es wegen einem Personalausfall zu Verspätungen und Teilausfällen. Checkt eure Verbindung.
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3: Mit dabei Obermenzing, die Kreilerstraße einwärts und im Landkreis Dachau in Karlsfeld die Alacher Straße. Danke und gute Fahrt.
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3: Kurzer Reminder, denkt dran, morgen ist Tag der Deutschen Einheit, also Feiertag. Mhm,
17: heißt also, in den Supermärkten in München und der Region geht's heute rund. Falls ihr es nicht mehr schaffen solltet, auf radiogong.de haben wir eine Liste mit Läden, die auch am Feiertag morgen offen haben.
3: Ja, oder ihr geht am Wochenende einfach zum Essen und Trinken auf die Wiesn.
17: Ja, genau.
3: Oh, lecker.

0: Letztes Wiesnwochenende steht an und da hört ihr den vermeintlichen Wiesnhit Mon Amour sicher noch mal öfters in den Bierzelten. Guten Morgen.
1: Guten Morgen.
0: 7.40 Uhr haben wir es hier in der Shitparade auf Gong 96.3 und jetzt das Original von der Schweizer Band Hecht. Was sagt ihr? Wiesnhit oder Wiesnshit? 089 4x38 anrufen oder WhatsApp schicken und ab. Ich bin

0: So, Nathalie, wie ist denn die Wiesnstimmung kurz vorm Finale?
1: Ein bisschen besser als gestern, da war es eine knappe Kiste. Heute gibt es 2 Hits von Juliane und Basti, nur ein Shit von Cora.
0: Dann haben wir ein 2-1, dann gleich weiter. Morning mit Mike hier, wer da? Hallo?
2: Servus, guten Morgen, hier ist die Katrin aus Trudering, grüß dich.
0: Katrin, servus, was sagst du, Hit oder Shit?
2: Also über das Schweizerdeutsch kann man hinwegschauen und ansonsten alles wunderbar. Nee, gerne Hit.
0: Okay, dann haben wir ein 3-1. Also auch Montag nach der Wiesn hier in der Shitparade. Hecht mit
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0: Kurz vor 12, Super E10 für 2 Euro.
1: Kurz nach 12, Super E10 für 2,30.
0: Ja. Guten Morgen.
1: Guten Morgen, hi.
0: 7.48 Uhr wird es, die Mike Thiel Show hier auf Gong 96.3. Seit gestern gilt er, der Tankrabatt der Bundesregierung. Die Energiesteuer wurde gesenkt. Damit sollen die Spritpreise ja um knapp 17 Cent pro Liter sinken.
1: Am Anfang sind sie das auch. An einigen Tankstellen hier in München gab es E10 das erste Mal seit langem wieder für unter 2 Euro. Aber Punkt 12, wenn die Tankstellen ihre Preise erhöhen dürfen, sind Super und Diesel gestern um bis zu 30 Cent raufgeschossen. Und an allen Tankstellen, an denen ich heute Morgen vorbeigekommen bin, auch nichts mehr unter 2 Euro.
0: Ja, und da fragen sich natürlich viele Autofahrer, ist der Tankrabatt damit schon wieder futsch? Da blickt kein Mensch mehr durch. Herbert Rabel vom Tankstelleninteressenverband. Wie lautet denn Ihr Fazit nach Tag 1 vom Tankrabatt?
2: Also erstmal der ADAC, der ganz gute Datenbasis hat, der sagt, der Tankrabatt ist in etwa weitergegeben worden mit roundabout 15 Cent. Und das sei eine sehr gute Nachricht. Wir haben Tankstellen, die sind bei 2,02 €, bei 2,05 € mit dem normalen E10. Und 10 Kilometer weiter, die gleiche Marke, 2,22 €. Es ist ein völlig unüberschaubares Bild. Die gute Nachricht ist, vor 12 sieht es so aus, als würden sich die Mineralölkonzerne auf unter 2 Euro zumindest mal bei E10 einschießen, und das ist gut.
1: Naja, das Krasse ist ja, die Mineralölkonzerne werden zwar gebeten, den Tankrabatt 1:1 an uns weiterzugeben, gesetzlich verpflichtet sind sie dazu allerdings nicht.
0: Ja, ist Wahnsinn. Also wir halten mal fest, vor 12 Uhr tanken ist nach wie vor am günstigsten. Und vergleicht vorher online mal oder in den Apps die Preise. Oft lohnt es sich, ein paar Kilometer weiterzufahren bis zur nächsten günstigeren Tanke.
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0: So, um 6 vor 8 geht's mit großen Schritten Richtung letztes Wiesnwochenende.
1: Yes, und da haben wir nochmal den perfekten Party-Sound für euch.
0: Jawohl, hier sind The Bowser mit Magnetic.

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8: Wir messen aktuell 15 Grad im Werksviertel, milde 13 Grad sind es bei euch in Germering im Landkreis Fürstenfeldbruck. Heute, wie angekündigt, wechselhafter, viele Wolken, wenig Sonne, immer wieder Schauer möglich. Maximal 18 Grad auch nur in der Spitze. Am Wochenende dann aber schon wieder sehr viel freundlicher mit mehr Sonne, meist trocken und bis zu 22 Grad.
7: 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Amazon Prime-Kunden zahlen in Zukunft wieder weniger. Warum und wie sogar Geld zurückgibt, jetzt.
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10: Ich bin Moritz Einzel. Guten Morgen. Wer seit über 4 Jahren ein Amazon Prime-Kunde ist, zahlt künftig wieder weniger, denn der Bundesgerichtshof hat entschieden, die Erhöhung des Abo-Preises war damals unwirksam, weil sie ohne die explizite Zustimmung der Kunden erfolgt ist. Wer betroffen ist, kann sich unter anderem an einer Sammelklage der Verbraucherzentrale aus NRW beteiligen und hat so die Chance, das bereits gezahlte Geld zurückzubekommen. In Rekordzeit hat eine US-Raumkapsel die internationale Raumstation erreicht. Nur 7 Stunden und 55 Minuten nach dem Start dockte sie an der ISS an. Möglich wurde die kurze Flugzeit nun durch die Position der Raumstation zum Zeitpunkt des Starts. Die 4 Raumfahrer, 2 US-Amerikaner, ein Kanadier und ein Russe, sollen 6 Monate auf der ISS bleiben. Wegen des Klimaphänomens El Niño sprießen an einem der trockensten Orte der Welt derzeit zahlreiche Blumen. Was andernorts Unheil anrichte, begünstige in der Atacama-Wüste das Wachstum von Pflanzen, heißt es von der Forstbehörde in Chile. Die durch El Niño verursachten Niederschläge führten dazu, dass rund 200 verschiedene Pflanzen gedeihen.
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11: Münchens Straßenlaternen werden sparsamer. Weitere 30.000 Leuchten werden auf LED umgestellt und brauchen dadurch weniger als die Hälfte an Energie. Außerdem landet das Licht gezielter auf Straßen und Wegen und weniger in Wohnungen und Grünanlagen. Aus dem Rathaus Sandra Sedelmeier, Gong 96.3.
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7: Besser ankommen mit dem besten Stau- und Blitzer-Service für München. Auf den Straßen aktuell alles ruhig. Ein Blick auf die Gleise. Auf der S-Bahn-Stammstrecke kommt es wegen einem Personalausfall weiter zu Verspätungen und Teilausfällen. Checkt unbedingt eure Verbindung.
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7: Unter anderem Neuhausen die Dom-Pedro-Straße auswärts und in Aschheim die Ostspange. Danke und gute Fahrt.
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7: Rein geht's in den Gute-Laune-Freitag, jetzt mit Jennifer Lopez und David Guetta und Save Me Tonight.

0: Ihr genießt die Wiesen und die Rechnung, die geht an uns.
1: Ja, so lässt sich's doch feiern.
0: Klar, guten Morgen.
1: Servus, hi.
0: 7:50 haben wir das Mike Thiel Show hier auf Gong 96.3. Luma aus Ramersdorf hat sich auf radiogong.de gemeldet. Wen würdest du einpacken, wenn wir euch auf die Wiesen einladen?
2: Ich war tatsächlich im Auto. Ich helfe einer Freundin gerade beim Umzug. Ich verfolge das aber seit ein paar Tagen mit.
1: Das ist gut so. Und du hast richtig gehört.
0: Ja, genau. Es geht um 10.000 Euro. Und wir legen ja zusammen mit Keno von Lotto Bayern jetzt noch ein nagelneues iPhone 18 Pro on top.
2: Heftig. Also Handy wäre krass, das würde ich dann selber behalten. Das Geld würde ich meiner Schwester geben, um ihr bei einem Schicksalsschlag nämlich zu helfen. Ja, voll. Oh, meine kleine Schwester.
1: Wow, cool. Hast du ein großes Herz.
0: Wahnsinn. Okay, liebe Marian aus Sendling, du hast sie genutzt. Deine Chance auf 10.000 Euro und das iPhone 18.

0: Let's go.
1: Schönen guten Morgen.
2: Morgen, hey.
1: 17 nach 8 wird's, Wiesnfinale, aber es geht noch mehr.
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4: Und jetzt die besten Wochenendtipps für München und die Region.
2: Tipp 1, Tag der offenen Tür auf dem Forschungscampus Garching. Wissenschaft live erleben in Vorträgen, Mitmachaktionen, Führungen. Morgen am Samstag 10 bis 17 Uhr.
1: Ja, spannend. Tipp 2, der Bauern- und Handwerkermarkt in Türkenfeld im Landkreis Fürstenfeldbruck. Morgen 11 bis 18 Uhr. Dazu am Abend von 18 bis 22 Uhr Weinfest. Die Kulisse wunderschön. Sonntag dann noch das Festival der Tiere mit Falken, Pferden und noch mehr Tieren, die ihr einfach hautnah erleben könnt.
2: Klingt ja cool. Und Tipp 3, Heimspielauftakt in der neuen Euroleague-Saison für unsere Jungs vom FC Bayern Basketball. Heute geht's los im SAP-Garden gegen Partizan Belgrad.
1: Jo, das ist ein Kracher. 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

0: 7:30. Guten Morgen.
1: Morgen, hi. 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Hashtag nice to know.
0: Was habt ihr heute Abend vor? Eine neue Umfrage zeigt, was wir Deutschen nach Feierabend am liebsten machen.
1: Ja, ganz oben Restaurantbesuche und Spaziergänge. Aber auch Social Media ist weit vorne. 88% der jungen Erwachsenen verbringen ihren Feierabend gerne auf TikTok und Co.
0: Achtung, auch fast 80% der 30- bis 49-Jährigen scrollen am liebsten auf dem Handy, bis der Feierabend dann abrupt endet, weil das Handy beim Einschlafen auf die Nase knallt.

0: Und so frage ich dich, willst du diesen Menschen zu deinem Sportbuddy nehmen, in guten wie in muskelkaterreichen Zeiten und ihm beistehen, wenn die Couch plötzlich wieder verdammt gute Argumente hat? Dann antworte mit Let's go.
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14: 16 Grad am Viktualienmarkt, 14 bei euch in der Dachauer Altstadt. Heute, wie angekündigt, wechselhaft. Viele Wolken, wenig Sonne, immer wieder Schauer möglich, vor allem vormittags und dazu kühler, maximal 18 Grad. Am Wochenende dann schon wieder freundlicher, wieder mehr Sonne, meist trocken bei bis zu 22 Grad.
4: Der Wiesn-Courage-Preis wurde vergeben. Welche Lebensretterin ausgezeichnet wurde und wofür, hört ihr gleich in den Nachrichten.
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15: Ich bin Moritz Einzel, guten Morgen. Wer seit über 4 Jahren ein Amazon Prime-Kunde ist, zahlt künftig wieder weniger, denn der Bundesgerichtshof hat entschieden, die Erhöhung des Abo-Preises war damals unwirksam, weil sie ohne die explizite Zustimmung der Kunden erfolgt ist. Wer betroffen ist, kann sich unter anderem an einer Sammelklage der Verbraucherzentrale aus NRW beteiligen und hat so die Chance, das bereits gezahlte Geld zurückzubekommen. Westeuropa hat den heißesten Sommer seit Beginn der Wetteraufzeichnungen erlebt. Das teilte der EU-Klimadienst Copernicus mit. Demnach lag die sommerliche Durchschnittstemperatur bei 21,7 Grad und somit 2,5 Grad über dem langjährigen Mittel der Jahre 1991 bis 2020. Der bisherige Rekordsommer aus dem Jahr 2003 wurde in Westeuropa überboten.
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15: Eine Wiesenbedienung wurde jetzt dafür ausgezeichnet, dass sie einem Gast das Leben gerettet hat. In der Augustiner-Festhalle hatte sie einen Bewusstlosen 15 Minuten lang mit Herzdruckmassage reanimiert, bis der Notarzt da war. Dafür bekam sie den Wiesen-Courage-Preis. Noch mehr Infos aus München und der Region gibt es um 9 Uhr von unseren München-Reportern.
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4: Besser ankommen mit dem besten Stau- und Blitzer-Service hier auf Gong 96.3. Aktuell die A95 Richtung Garmisch. Da hat zwischen Schäftlern und Wolfratshausen gekracht. Fahrt hier vorsichtig. Und noch wichtig für euren Weg zur Arbeit. Auf der S-Bahn-Stammstrecke kommt es wegen eines Notarzteinsatzes zu Verspätungen und Teilausfällen. Checkt unbedingt eure Verbindung.
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4: Mit dabei Obermenzing, die Bergsonnenstraße auswärts und im Landkreis Starnberg in Berg, die Percherstraße. Danke und gute Fahrt.
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4: Jawohl, also wenn ihr mich fragt, dann jetzt.

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0: Schönen guten Morgen.
1: Guten Morgen, hey.
0: 8:30 hier auf Gong 96.3. Wir haben es euch versprochen. Da war er, der Gong. Heißt für euch, anrufen 089 4x38. Morning Man Mike und Nathalie hier. Wer ist denn da? Hallo.
2: Hallo, hier ist die Tamara aus Milbertshofen.
0: Hey,
1: Guten Morgen.
0: Tamara, wo erwischen wir dich denn?
2: Ich bin gerade in der Arbeit.
1: Okay, sehr gut. Radio gehört, Gong gehört und jetzt bei uns.
2: Ja.
0: Du, es geht ja um 10.000 Euro. Und wir legen ja zusammen mit Keno von Lotto Bayern jetzt noch ein nagelneues iPhone 18 Pro on top. Das wär's schon, gell?
2: Ja, das wäre der Hammer. Ich wollte mir das neue iPhone eigentlich kaufen.
1: Ja, perfekt. Und sag mal, 10.000 Euro, schon eine Idee, was du damit machen würdest?
0: Ja, die will das Handy kaufen.
2: Ja, tatsächlich. Ja, das war eine Überlegung. Wir haben schon eine Kreuzfahrt für nächstes Jahr Urlaub gebucht und wir fliegen weg zu sechs als Freundesgruppe und es ist ein bisschen teurer, als wie das Budget erlaubt, aber wir wollten mal zusammen wegfahren.
0: Krass, okay, da habt ihr Riesenpläne, Wahnsinn. Also, liebe Tamara aus Milbertshofen, du hast sie genutzt. Deine Chance auf 10.000 Euro und das iPhone 18 Pro.
2: Oh mein Gott, danke. Oh Gott, ich weine gleich. Cool, danke schön.
1: Ich höre sie schon cool an, die Freudentränen.
2: Ja.
1: So kann das Wochenende starten.
2: Ja, und auf die Wiesen geht es morgen auch noch.
0: Jawohl. Ja, tolles Wochenende, das Krachen, ne?
2: Ja, danke schön, ihr zwei, danke.
1: Und es geht weiter. Achtet bei der Arbeit zwischen 8 und 4 auf den Gong und klingelt durch.
0: Ja, nächste Chance heute Vormittag zwischen 10 und 11.
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0: Schönen guten Morgen.
1: Morgen.
0: 8.47 Uhr wird es hier auf Gong 96.3. Sven hat uns eine Sprachnachricht an die 089 4x die 38 geschickt und einen Blitzer für uns.
2: Und zwar in Dachau. Nach der Esso-Tankstelle auf der Münchner Straße stadtauswärts. Einen schönen Freitag.
0: Ja, danke Sven, dir auch und allen anderen. Und eine gute Fahrt natürlich. Und jetzt haben wir freshen Sound.
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1: Und jetzt Morning Man Mikes Hit-Tipp der Woche.
0: Ja, heute vor einer Woche gab es für alle Swifties ein vorgezogenes Weihnachten. Gleich 4 neue Songs von Taylor, unter anderem diese Gänsehautnummer.
1: Handelt von den Schattenseiten toxischer Beziehungen. Aber das ganz Besondere ist das Musikvideo. Ein absoluter Hollywood-Streifen mit Dakota Johnson und Colin Farrell vor der Kamera.
0: Jawohl, ist mein Hit-Tipp diese Woche. Die neue von Taylor Swift, Patient Zero.
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0: Was für ein Mega-Hit. Die kann es einfach. Geht sofort ins Ohr. Ne?
1: Ja, ein großer Song, finde ich. Gänsehaut pur, typisch Taylor. Und perfekt für den Herbst in München und der Region.
0: Jawohl. Mein Lieblingsstück diese Woche hier in der Mike Thiel Show. Taylor Swift und Patient Zero auf Gong 96.3. 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

0: So, Laura Kössler ist ready. Guten Morgen.
1: Guten Morgen.
0: Und hat für euren Gute-Laune-Freitag den perfekten Sound am Start.
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0: Ja, gibt jetzt schon Wochenendstimmung bei der Arbeit, gell?
1: Sie, claro, richtig coole Partynummern direkt aus den 2000ern, zum Beispiel von den Black Eyed Peas. I got a feeling. Und dazu entspannte Vibes mit dem Besten von heute von Harry Styles. Münchens meiste Musik bei der Arbeit hier auf GONG 96.3.
0: Ja, also viel Spaß mit Laura.
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2: 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Guten Morgen, 15 Grad am Kolumbusplatz in der Au, 15 sind es auch in Ampermoching im Kreis Dachau. Heute gibt es so ein kleines Hängerchen mit Wolken und einzelnen Schauern. Der Nachmittag ist schon wieder meist trocken, 18 Grad. Und das Wochenende wird freundlich mit Wolkensonne und 20 Grad. Eine Bushaltestelle mitten auf der Autobahn könnte es bald auf der A9 bei Allershausen geben. Alles dazu hört ihr gleich von unserem München-Reporter.
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3: Ich bin Moritz Einzel. Guten Morgen. Wer seit über 4 Jahren ein Amazon Prime-Kunde ist, zahlt künftig wieder weniger, denn der Bundesgerichtshof hat entschieden, die Erhöhung des Abo-Preises war damals unwirksam, weil sie ohne die explizite Zustimmung der Kunden erfolgt ist. Wer betroffen ist, kann sich unter anderem an einer Sammelklage der Verbraucherzentrale aus NRW beteiligen und hat so die Chance, das bereits gezahlte Geld zurückzubekommen. Westeuropa hat den heißesten Sommer seit Beginn der Wetteraufzeichnungen erlebt. Das teilte der EU-Klimadienst Copernicus mit. Demnach lag die sommerliche Durchschnittstemperatur bei 21,7 Grad und somit 2,5 Grad über dem langjährigen Mittel der Jahre 1991 bis 2020. Der bisherige Rekordsommer aus dem Jahr 2003 wurde in Westeuropa überboten. Seit dem frühen Morgen fahren keine Züge mehr auf der Strecke zwischen Berlin und Hannover. Für die nächsten 14 Monate bleibt die Strecke gesperrt und wird umfassend saniert. Alle Fernzüge werden während dieser Zeit über Braunschweig und Magdeburg umgeleitet und brauchen rund 80 Minuten länger.
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4: Deutschlands erste Autobahnbushaltestelle könnte hier in Allershausen entstehen. Dort sollen Expressbusse Richtung München direkt an der A9 halten können, ohne erst von der Autobahn abzufahren und durch den Ort zu müssen. Jetzt wird untersucht, ob genügend Fahrgäste die Verbindung nutzen würden. Aus Allershausen, Felix Köckel, Gong 96.3.
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2: Besser ankommen mit dem besten Stau- und Blitzerservice für München. Guten Morgen auf die Straßen. Da läuft's im Großen und Ganzen. Schauen wir auf die Gleise. Auf der Stammstrecke kommt's noch zu Verspätungen und einzelnen Ausfällen nach einem beendeten Notarzteinsatz. Also check bitte vorher eure Verbindung.
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2: Oberföhring die Lohengrinstraße und im Kreis Erding mit dem Moos-Inning auf der Freisinger Straße geblitzt. Eine gute Fahrt.
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2: Guten Morgen München und willkommen im Lieblingsarbeitstag der Woche. Wir sind ready fürs Wochenende und bringen euch hin mit einer Riesenladung Hits bei der Arbeit. Gleich ein Mega-2000er von Jessie J, Price Tag. Und das hier sind Tame Impala und Jenny mit ihrem aktuellen Hit Dracula.

0: Hallo, wer hat Lust aufs Wiesnfinale for free? Servus, hier ist Gong 96.3 bei der Arbeit mit Laura Kössler. Meldet euch einfach auf radiogong.de, so hat es auch Luma aus Ramersdorf gemacht und war bei Morning Man Mike und Nathalie in der Show.
1: Also ich würde super gerne zum einen meinen Mann mitnehmen, wir sind nämlich jetzt zweifache Eltern und wollen einfach mal so richtig feiern und haben schon Babysitter organisiert.
2: Ja, geile Idee.
1: Das hat uns schon richtig gefehlt.
2: Pass mal auf, kein Problem, wir schenken euch einen Platz im Zelt mit Händel und Bier. Jede Menge Fahrgutscheine gibt's on top. Seid ihr auch welche, die dann auch noch was fahren?
1: Oh Gott, wie geil, natürlich.
3: Ja. Fahrt ihr dann auch den Olympia-Looping, so wie Söder und Krause?
1: Wir sind da ganz hart. Also wir fahren wirklich die Herzen rüber.
3: Okay.
2: Ja, perfekt. Dann macht ihr euch einen richtig tollen Tag auf der Wiesn und dann gibt's ja noch das Highlight.
3: Genau. Gong 96.3 und Häusler Automobile chauffieren euch nämlich auch noch ganz entspannt hin und wieder zurück. Und das im voll elektrischen BYD C-Line 7. Oder BYD Tang.
1: Das ist ja mega geil. Also ich freue mich riesig und könnte jetzt schon feiern. Danke.
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1: Und jetzt die aktuelle von Christo Sarandi. Good Old Days.
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1: Das Gong 96.3 München Wetter kompakt. 15 Grad sind es an der Hackerbrücke, 15 auch in Ingenhofen im Kreis Fürstenfeldbruck. Momentan sind ein paar Schauer unterwegs. Am Nachmittag geht es dann die meiste Zeit ohne Schirm, maximal 18 Grad. Und das letzte Wiesenwochenende wird wieder freundlich mit einem Mischmasch aus Wolken und Sonne bei rund 20 Grad.
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1: Besser ankommen mit dem besten Stau- und Blitzerservice auf Gong 96.3. Auf dem Mittleren Ring hat es auf der Chiemgaustraße Ecke Ballernstraße gekracht. Fahrt da bitte vorsichtig in die Kreuzung rein.
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1: Sendling, die alte Thalkirchner Straße, und im Kreis Starnberg steht ein Blitzer in Gauting auf der Starnberger Straße. Wenn ihr auch noch irgendwas für uns habt, 089 4x die 38, geht natürlich auch per WhatsApp. Vielen Dank, gute Fahrt.
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gemütlicher 2000er für euren Gute-Laune-Freitag von Mr. Props Waves hier auf Gong 96.3. Und wir bleiben direkt in diesem entspannten Vibe mit dem aktuellen Hit von Taylor Swift. Die hat sich mit Göttergatte Travis gerade ein neues Zuhause gegönnt, steht in seiner Heimat Ohio, schicke historische Villa mit klitzekleinen 2000 Quadratmetern Wohnfläche, hat natürlich auch einen eigenen Ballsaal, klar, und war fast schon ein Schnapper mit knapp 6 Millionen Dollar. Hier ist die neue Hausbesitzerin Taylor Swift und I knew it, I knew you.

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13: Das Gong 96.3 München Wetter kompakt. Wir haben 16 Grad am Karl-Preis-Platz in Ramersdorf, 16 auch im Mintraching im Kreis Freising bei 18. 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

0: War seit Beginn der Aufzeichnungen kein Sommer heißer als der zurückliegende. Das hat der EU-Klimadienst Copernicus mitgeteilt. Demnach lag die sommerliche Durchschnittstemperatur mit 21,7 Grad, 2,5 Grad über dem langjährigen Mittel. Der bisherige Rekordsommer 2003 wurde in Westeuropa übertroffen. Für den Gesamtkontinent war der diesjährige Sommer der drittwärmste jemals. So schnell hat noch kein Raumschiff die internationale Raumstation erreicht. Eine Dragon-Kapsel hat dafür nur 7 Stunden und 55 Minuten gebraucht. Die Gruppe von 4 Astronauten aus den USA, Kanada und Russland war zuvor vom Weltraumbahnhof Cape Canaveral gestartet. Die kurze Flugdauer war möglich, weil die Position der ISS besonders günstig war. Wegen des Klimaphänomens El Niño sprießen an einem der trockensten Orte der Welt derzeit zahlreiche Blumen. Was andernorts Unheil anrichte, begünstige in der Atacama-Wüste das Wachstum von Pflanzen, heißt es von der Forstbehörde in Chile. Die durch El Niño verursachten Niederschläge führten dazu, dass rund 200 verschiedene Pflanzen gedeihen.
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2: Wer für Halloween noch ein besonderes Kostüm sucht, kann sich direkt im Theaterfundus bedienen. Das Gärtnerplatz-Theater startet wieder seinen beliebten Kostümverkauf mit historischen Gewändern, Uniformen und ausgefallenen Federkostümen aus alten Produktionen. Ab heute gibt es die kostenlosen Einlasskarten. Aus der Isarvorstadt, Sandra Sedlmayr, Gong 96.3.
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4: Besser ankommen mit dem besten Stau- und Blitzerservice für München. Aktuell ist die Strecke zwischen Pullach und der Grünwalder Brücke nach einem Unfall in beiden Richtungen gesperrt. Da geht aktuell gar nichts. Umfahrt es bitte weiträumig. Und es stockt auf dem Mittleren Ring nach einem Unfall an der Kreuzung Ballernstraße-Chiemgaustraße.
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4: Da war ein Pasing auf der Nusselstraße auswärts und im Kreis Dachau wird in Schwabhausen auf der Ludwig-Thoma-Straße geblitzt. Gute Fahrt!
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4: Ich wünsche euch einen tollen Freitag und kleiner Tipp, am besten jetzt dranbleiben, denn gleich gongt's wieder und ihr wisst, was das bedeutet. Eure Chance auf 10.000 Euro und das nagelneue iPhone 18 Pro. Jetzt gibt's erstmal das Beste von heute mit Tempest City.

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0: Wichtigste Nachricht zuerst, auch nächste Woche. Unbedingt auf den Gong achten, so wie gerade eben. Görkem aus Freimann ist jetzt bei uns hier auf Gong 96.3. Du hast ihn gehört?
1: Ich habe den Gong gehört, genau.
0: Görkem, es geht um 10.000 Euro und wir legen ja zusammen mit Keno von Lotto Bayern jetzt noch ein nagelneues iPhone 18 Pro on top. Das wär's, oder?
1: Das wäre super, also das wäre unvorstellbar, ja.
0: Und die 10.000, was würdest du damit machen?
1: Also meine Frau hat jetzt letzten Monat ihren Führerschein frisch gemacht und ich dachte mir, damit könnte ich ihr vielleicht ein schönes Anfängerauto schenken.
0: Absolut, mega. Ja, ja dann, lieber Görkem aus Freimann, du hast sie genutzt, deine Chance auf 10.000 Euro und das iPhone 18 Pro.
1: Das ist unfassbar, wow, mega geil. Super.
0: Und es geht weiter. Achtet bei der Arbeit zwischen 8 und 4 auf den Gong und klingelt durch. Und es gongt heute auf jeden Fall nochmal.
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0: Bibi Rexha auf Gong 96.3 und New Religion. Wir arbeiten uns zusammen vor Richtung Wochenende gleich mit einer halben Stunde Hits und dem frischen Hit von Martin Garrix und Ed Sheeran. Repeated, Münchens meiste Musik für euch bei der Arbeit. Gleich hier auf Gong 96.3.
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0: Das Gong 96.3 München-Wetter. Kompakt, wir haben 16 Grad am St. Quirin-Platz in Untergiesing, 15 in Andechs im Kreis Starnberg. Die Schauer verziehen sich über den Mittag. Dann bleibt der Nachmittag meistens trocken bei rund 18 Grad. Und die Wiesn wird am Wochenende mit richtig schönem Wetter verabschiedet. Sonne und Wolken bei 20 Grad.
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0: Besser ankommen mit dem besten Stau- und Blitzer-Service auf Gong 96.3. Die Strecke zwischen Pullach und der Grünwalder Brücke ist weiterhin nach einem Unfall in beide Richtungen gesperrt. Umfahrt das bitte weiträumig. Und A99 Ostumfahrung Richtung Nürnberg. Da gab es in der Ausfahrt Hohenbrunn in der Kurve einen Unfall. Bitte Vorsicht hier.
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0: Heidhausen, einer am Max-Weber-Platz und im Kreis Ebersberg wird im Cleaning auf der Geltinger Straße geblitzt. Vielleicht ist euch auch noch was aufgefallen. Klingelt gerne durch unter 089 4x die 38 oder ihr schickt einfach eine schnelle WhatsApp. Vielen Dank, gute Fahrt.
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2: Und jetzt die aktuelle von Martin Garrix und Ed Sheeran. Repeat it.
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ist heute ein so unfassbar guter 2000er. Avril Lavigne und Complicated auf Gong 96.3. Sonja, denkt bitte dran, morgen ist Feiertag, die Läden haben zu, also heute gibt es einen ordentlichen Run auf unsere Supermärkte. Und falls ihr morgen doch noch kurzfristig was braucht, paar Einzelmärkte haben offen, findet ihr auf radiogong.de. Und jetzt weiter mit der meisten Musik für München und diesem tollen aktuellen Hit von Kygo. Bringt nochmal so ein bisschen Sommerfeeling, auch unter den Wolken. Hier ist Save My Love auf Gong 96.3.

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4: Das Gong 96.3 München Wetter kompakt. Wir haben 16 Grad an der Feldherrenhalle, 17 in Hohenpolding im Kreis Erding. Heute gibt es so ein kleines Hängelchen mit Wolken und einzelnen Schauern. Der Nachmittag ist dann schon wieder meist trocken bei 18 Grad. Und das Wochenende wird freundlich mit Wolkensonne und um die 20 Grad. Bei uns in der Stadt soll bald der erste Bus ohne Fahrer unterwegs sein. Wie das Ganze funktioniert, hört ihr gleich von unseren München-Reportern.
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15: Ich bin Moritz Einzel. In Westeuropa war seit Beginn der Aufzeichnungen kein Sommer heißer als der zurückliegende. Das hat der EU-Klimadienst Copernicus mitgeteilt. Demnach lag die sommerliche Durchschnittstemperatur mit 21,7 Grad 2, zurückliegende. Das hat der EU-Klimadienst Copernicus

0: Deutschland hatte am Abend die Nations League-Partie gegen Serbien mit 2:0 gewonnen. Durch ein Datenleck im Internet sind private Kontaktdaten des militärischen Vizepräsidenten des Bundesnachrichtendienstes Bär öffentlich geworden. Wie ARD und Süddeutsche Zeitung berichten, sollen seine private Handynummer, E-Mail-Adresse und Wohnanschrift seit Jahren online abrufbar sein. Die Daten stammen demnach aus einem Leak eines US-amerikanischen Online-Auktionshauses aus dem Jahr 2020. Bär sagte, er habe die Nummer aus familiären Gründen weiter genutzt, ein Fehler, den er inzwischen korrigiert habe.
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2: Ein autonomer Linienbus wird hier in München gerade für den normalen Straßenverkehr fit gemacht. Der 12 Meter lange E-Bus lernt mit Kameras, Radar und Sensoren selbstständig zu lenken, zu bremsen und an Ampeln zu reagieren. Ab November sollen dann auch erste Testfahrgäste mitfahren können. Aus Freimann, Max Eckhardt, Gong 96.3.
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4: Servus, liebe Autofahrer. Besser ankommen mit dem besten Stau- und Blitzerservice für München. Vorsicht bitte auf der A92 Richtung Deggendorf. Zwischen Eching Ost und Freising Süd gab es einen Unfall mit mehreren Fahrzeugen. Es sind Personen auf der Fahrbahn. Und bitte bildet hier auch unbedingt eine Rettungsgasse für die Einsatzfahrzeuge. Für alle, die auf der Durchreise sind, das Ganze nochmal auf Englisch.
5: Attention, please. Because of an accident, we ask all A92 expressway drivers in the direction Deggendorf to immediately form a corridor for emergency vehicle access. 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
4: In Neuhausen steht einer auf der Dom-Pedro-Straße auswärts und in Fürstenfeldbruck auf der Schöngeisinger Straße. Gute Fahrt.
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4: Servus, was haltet ihr davon, einfach so bis zu 60 Euro mehr im Geldbeutel zu haben? Da sagen wir nicht nein, oder? Und viele von euch können sich easy diese 60 Euro zurückholen. Wie und wen es konkret betrifft, hört ihr gleich. Hier ist erstmal der aktuelle Hit von Michael Schulte, 5 a.m.

0: Gong 96 trafen wir ins Wochenende mit Tom Gregory und mit Laura Kössler. Wünsche euch einen schönen Freitag. Mega News für viele Amazon Prime Kunden unter euch. Es wird günstiger und es gibt Geld zurück. Ihr habt vielleicht schon bei uns in den Nachrichten gehört. Wer seit über 4 Jahren Prime Kunde ist, zahlt in Zukunft wieder weniger. Denn Gong 96.3 Reporter Matthias Ulrich, der Bundesgerichtshof hat entschieden, die damalige Preiserhöhung war rechtswidrig.
1: Ja genau, Amazon hat laut den Richtern nicht klar und verständlich genug erklärt, welche Rechte Kunden bei der Preiserhöhung haben. Das heißt, die Erhöhung von vor 4 Jahren war nicht zulässig. Wer sie damals akzeptiert hat, kann jetzt Geld zurückfordern. Wie viel hängt unter anderem davon ab, ob ihr monatlich oder jährlich zahlt.
0: Okay, und wie genau holt man sich die Kohle zurück?
1: Ja, das geht eigentlich ganz easy. Ihr schließt euch einfach der Sammelklage der Verbraucherzentrale NRW an. Also ihr tragt euch einfach online ins Klageregister ein. Das ist kostenlos und ohne eigenes Risiko.
0: Dankeschön, Matthias. Und den Link zur Sammelklage und alle Infos zum Amazon-Urteil gibt's auch auf radiogong.de.
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0: Und jetzt die aktuelle von The Bowser, Magnetic.
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3: In ein paar Sekunden ist es halb zwölf, das Gong 96.3 München Wetter kompakt. Wir haben 16 Grad im Perlacher Forst, 17 bei euch in Hohenlinden im Kreis Ebersberg. Inzwischen regnet es nur noch selten, am Nachmittag geht es dann komplett ohne Schirm, maximal 18 Grad. Und das letzte Wiesenwochenende wird dann wieder freundlich mit einem Mischmasch aus Wolken und Sonne bei rund 20 Grad.
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3: Servus auf die Straßen, besser ankommen mit dem besten Stau- und Blitzerservice auf Gong 96.3. Wegen Bergungsarbeiten ist auf der A92 Richtung Deggendorf zwischen Eching-Ost und Freising-Süd aktuell die linke Spur blockiert, es stockt.
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3: Am Main-Giesing die Ständlerstraße und im Landkreis Starnberg im Berg auf der Percherstraße. Vielleicht habt ihr noch mehr gesehen. Klingelt gerne durch 089 4x die 38 oder ihr schickt eine schnelle WhatsApp. Das geht auch. Vielen Dank, gute Fahrt.
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Wiz Khalifa auf Gong 96.3 und See You Again. Die Kaufhauskette Galeria hat wieder einen Insolvenzantrag gestellt. Wie es jetzt weitergeht, auch mit den 4 Galeria-Kaufhäusern hier bei uns in München, hört ihr gleich um 12 bei uns in den Nachrichten. Und bis dahin gibt's die nächste Ladung Hits, Münchens meiste Musik für alle bei der Arbeit. Jetzt mit dem frischen Hit von Cats ID. Mädels gehen gerade so durch die Decke. Aber auch kein Wunder, wenn die so gute Musik droppen. Hier ist Animal, ganz neu auf Gong 96.3 für euren Freitag.

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3: Das Gong 96.3 München. Wetter kompakt. Wir haben 17 Grad am Kieferngarten in Freimann, 16 in Steinbach im Kreis Fürstenfeldbruck. Bei 18 ist heute Schluss. Dazu gibt es nur noch einzelne Schauer. Der Nachmittag bleibt dann komplett trocken. Und am Wochenende wird es schon wieder deutlich freundlicher mit Sonne, Wolken und 20 Grad. Halloween steht vor der Tür. Und wo ihr besonders ausgefallene Kostüme bekommt, hört ihr gleich von unseren München-Reportern.
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15: Ich bin Moritz Einzel. Die Warenhauskette Galeria hat wieder einen Insolvenzantrag gestellt. Wie das Unternehmen mitteilte, soll der Betrieb in den noch 83 Filialen vorerst weitergehen. Die rund 12.000 Beschäftigten müssen nun um ihre Arbeitsplätze bangen. Ob sie Insolvenzgeld erhalten und ob bzw. welche Standorte schließen müssen, ist bislang unklar. Zu den Hintergründen machte Galeria keine Angaben. Es ist bereits der vierte Insolvenzantrag innerhalb von 6 Jahren. Mehr als 10 Millionen Menschen haben den ersten Sieg der deutschen Fußballnationalmannschaft unter Bundestrainer Jürgen Klopp im Fernsehen verfolgt. Im Schnitt sahen rund 10,8 Millionen Interessierte die ZDF-Übertragung aus München. Der Marktanteil lag bei 47,3%. Deutschland hatte am Abend die Nations League-Partie gegen F-Übertragung aus München. Der Marktanteil lag

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1: Wer für Halloween noch ein besonderes Kostüm sucht, kann sich direkt im Theaterfundus bedienen. Das Gärtnerplatz-Theater startet wieder seinen beliebten Kostümverkauf mit historischen Gewändern, Uniformen und ausgefallenen Federkostümen aus alten Produktionen. Ab heute gibt es die kostenlosen Einlasskarten. Aus der Isarvorstadt, Sandra Sedlmayr, Gong 96.3.
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4: Servus, liebe Autofahrer, besser ankommen mit dem besten Stau- und Blitzerservice für München. Die A8 Stuttgart Richtung München. Bitte Vorsicht, zwischen Adelshausen und Odelshausen liegt ein Spanngurt auf der Autobahn.
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4: Trudering, die Kreilerstraße einwärts und im Kreis Erding steht einer in Muss-Inning auf der Freisinger Straße. Kommt gut an.
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4: Ich hoffe, ihr seid ready fürs letzte Wiesenwochenende. Wetter macht sich bis morgen auch wieder hübsch. Und auch abseits der Theresienwiese geht einiges. Hört ihr gleich bei uns nach 4 Hits. Und wir starten mit dem aktuellen von Teddy Swims. Hier ist Mr. Know-It-All für eure Mittagspause.

0: mit Lost Frequencies geht's ab in Richtung Wochenende und das ist wieder ganz schön vollgepackt.
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0: Tipp 1, Tag der offenen Tür auf dem Forschungscampus Garching. Wissenschaft live erleben in Vorträgen, Mitmachaktionen, Führungen. Ist mega spannend, da mal reinzuschauen. Morgen am Samstag von 10 bis 17 Uhr. Tipp 2, am Wochenende ist wieder der berühmte Promenademarkt in Herrsching am Ammersee. Super viele Aussteller, leckeres Essen, ganz viel Action für die Kids. Und ab morgen glitzert der Ammersee wieder in der Sonne. Also allein das lohnt sich ja schon. Und Tipp 3 ist schon mal für nächste Woche. Disneys Der Glöckner von Notre Dame startet bei uns im Deutschen Theater. Die zauberhafte Geschichte rund um Quasimodo und Esmeralda als Musical auf der Bühne wird jetzt schon hochgelobt und wir laden euch dazu ein. Klingelt einfach jetzt durch im Studio unter 089 4x die 38. Und noch mehr Tipps für euer Wochenende gibt's morgen ab 6 hier im Radio.
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0: Das Gong 96.3 München Wetter kompakt. 17 Grad sind es am Willy-Brandt-Platz in Riem, 16 in Icking im Kreis Bad Tölz-Wolfratshausen. Inzwischen ist es überall wieder trocken, bleibt es dann auch den Rest des Tages bei rund 18 Grad. Und die Wiesn wird am Wochenende mit richtig schönem Wetter verabschiedet. Sonne und Wolken bei rund 20 Grad.
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0: Besser ankommen mit dem besten Stau- und Blitzer-Service auf Gong 96.3. Und das geht fix, wir haben keine Meldungen.
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0: In Oberföhring steht einer auf der Oberföhringer Straße auswärts und in Fürstenfeldbruck auf der Cevetteri-Straße. Wenn ihr auch noch was habt, 089-4x38 geht natürlich auch per WhatsApp. Danke und gute Fahrt.
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Na, wer hatte auch Herzschmerz zu dem Song? Och, 2005 war das. Mario mit seinem allergrößten Hit Let Me Love You hier auf Gong 96.3. Münchens meiste Musik für euch bei der Arbeit. Wir wurschteln uns zusammen vor Richtung Wochenende und packen das Beste von heute dazu. Der Song begleitet euch eh sehr gut im Job. Ist der richtige Beat. Tame Impala und Jenny, Dracula auf Gong 96.3.

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3: Das Gong 96.3 München Wetter kompakt. Es sind 17 Grad am Feldmochinger See, 17 auch in Oberschleißheim. Es ist bewölkt, aber immerhin ist der Regen durch. Auch der Nachmittag bleibt trocken bei 18 Grad. Und das Wochenende wird schon wieder freundlicher mit Wolkensonne und um die 20 Grad. Die Bundeswehr will in Deutschland in Zukunft besser gegen Drohnen schützen. Wie hört ihr gleich bei uns?
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16: Ich bin Moritz Einzel. Kommt doch noch das Aus für Galeria? Die angeschlagene Warenhauskette hat beim Amtsgericht Düsseldorf erneut Insolvenz beantragt. Der Geschäftsbetrieb der 83 verbliebenen Filialen soll erstmal weiterlaufen, heißt es. Tanja Wagner berichtet.
17: Galeria kommt aus den Finanznöten einfach nicht heraus. Es ist bereits die vierte Pleite innerhalb der letzten 6 Jahre. Dennoch will die Warenhauskette weitermachen. Der jetzige Insolvenzantrag soll dazu dienen, stabile Verhältnisse zu schaffen. Aktuell stehen auch 33 Warenhäuser auf dem Prüfstand. Denn nur wer profitabel wirtschaftet, soll bei Galeria eine Zukunft haben. Die rund 12.000 Mitarbeiter müssen nun erneut um ihre Arbeitsplätze bangen.
16: Die Bundeswehr soll erstmals ein Drohnenregiment bekommen. Der Wehrbeauftragte des Bundestags Otte findet das gut. Drohnen und Drohnenabwehr seien heute ein wichtiger Bestandteil moderner Landes- und Bündnisverteidigung, sagte er der Rheinischen Post. Die Aufstellung des Drohnenregiments sei daher ein folgerichtiger Schritt. Otte mahnte aber, dazu müsse es verlässlich verfügbares Material geben. Die Kartoffelernte in Bayern ist schlecht ausgefallen. Die Landwirte ernteten etwa 1,2 Millionen Tonnen Kartoffeln, 36,2% weniger als im Vorjahr, teilte das Landesamt für Statistik mit. Ende August hatte der Bayerische Bauernverband

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3: Hallo liebe Autofahrer, besser ankommen mit dem besten Stau- und Blitzerservice für München. Die A96 in Richtung Lindau. Zwischen dem Tunnel Gräfelfing und Freiham Süd ist nach einem Unfall die rechte Spur blockiert, es stockt.
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3: Neuhausen, die Dom-Petro-Straße, wenn ihr auswärts fahrt. Und in Aigen wird auf der Hünkirchner Straße geblitzt. Gute Fahrt.
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3: Ich wünsche euch einen schönen, gute Laune Freitag. Endspurt Richtung Wochenende. Jetzt mit dem aktuellen Hit von Holly Humberstone. To Love Somebody.

0: Morgen 96.3 bei der Arbeit mit Sia und mit Laura Kössler. Freue mich, dass wir den Freitagmittag zusammen verbringen, vor allem mit so toller, fresher Musik.
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0: Unsere bayerische Popqueen Leonie haut gerade einen Hit nach dem anderen raus und seit heute gibt's den neuesten, Way Too Late. Vor 2 Wochen hat sie so den ersten Schnipsel davon auf Insta gepostet und seitdem freuen wir uns drauf. Es sind typische Leonie-Nummer, die sofort im Kopf bleibt, ihre Megastimme und ein richtiger Power-Song für alle, die eine Trennung hinter sich haben und nach vorne schauen. Quasi, Schätzchen, jetzt brauchst du auch nicht mehr ankommen, jetzt ist es zu spät. Ganz neu auf Gong 96.3, hier ist Leonie und Way Too Late für euch bei der Arbeit. 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

Heute erst gedroppt und schon auf Gong 96.3. Der neue Hit von Leonie, Way Too Late. Und jetzt weiter mit den Kings of Leon und Sex on Fire.

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3: Das Gong 96.3 München Wetter kompakt. Wir haben 17 Grad am Goetheplatz in der Ludwigsvorstadt. 17 in Altomünster im Kreis Dachau. Am Nachmittag geht es die meiste Zeit ohne Schirm. Maximal 18 Grad. Und das letzte Wiesenwochenende wird dann wieder freundlich mit einem Mischmasch aus Wolken und Sonne bei rund 20 Grad.
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3: Besser ankommen mit dem besten Stau- und Blitzerservice auf Gong 96.3. Auf dem Mittleren Ring gab es einen LKW-Unfall zwischen der Donnersberger Brücke und der A96. Rechte Spur ist blockiert, es staut sich. Und A99 Westumfahrung Richtung Lindau. Zwischen Germering Nord und Freiherr Mitte steht ein Pannenauto und es sind Personen auf der Fahrbahn. Bitte Vorsicht.
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3: Sendling, die alte Thalkirchner Straße auswärts und im Kreis Fürstenfeldbruck wird in Puchheim auf der Alpenstraße geblitzt. Und falls ihr auch noch was habt, klingelt gerne durch unter 089 4x die 38 oder ihr schickt eine schnelle WhatsApp. Danke und gute Fahrt.
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0: Black auf Gong 96.3 und If I Lose Myself. Und man kann es gar nicht oft genug sagen, morgen steht ihr vor verschlossenen Supermarkttüren. Ja, morgen ist Feiertag, Tag der Deutschen Einheit, also unbedingt heute noch ans Einkaufen denken. Und dann starten wir ins Wochenende, ab morgen wieder mit deutlich mehr Sonne und jetzt schon mit dem passenden Sound dazu. DJ Goja macht es uns ganz entspannt und sommerlich mit seinem neuen Hit. Hier ist Michiko auf Gong 96.3. 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
4: Das Gong 96.3 München Wetter kompakt. Aktuell 17 Grad am Sendlinger Tor und 16 in Gilching im Landkreis Starnberg. Ist meist bewölkt, mit ein bisschen Glück erwischte zwischendurch ein paar Sonnenstrahlen. Morgen am Feiertags Samstag und auch am Sonntag dann viel Sonne bei 20 Grad in der Spitze. Und wer für Halloween noch nach einem ganz besonderen Look sucht, warum sich ab heute ein kleiner Abstecher in die Isarvorstadt lohnt, gleich von unserem München Reporter.
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13: Um 14 Uhr mit Julia Kafka. Grüß Gott. Galeria steckt wieder in der Krise. Die Warenhauskette hat erneut Insolvenz angemeldet. Zum vierten Mal in den letzten Jahren. Die rund 80 Filialen sollen erstmal geöffnet bleiben. Allein hier in München gibt es aktuell 4 Galeria-Filialen. Wie es mit den Standorten und den Jobs der rund 12.000 Beschäftigten weitergeht, ist noch offen. Seit gestern gibt's den Tankrabatt in Deutschland. Wer heute an der Zapfsäule war, hat davon aber nicht unbedingt viel gemerkt. Im Vergleich zu gestern sind die Spritpreise wieder gestiegen. Ein Grund: die niedrige Energiesteuer gilt nur für neu gelieferten Sprit. Und der ist offenbar noch nicht an allen Tankstellen angekommen. Kartoffelsalat, Pommes oder Bratkartoffeln. Wir Deutschen lieben Kartoffeln. Doch ausgerechnet davon wurde in Bayern dieses Jahr deutlich weniger geerntet. Mit rund 1 Million Tonnen waren es weit über ein Drittel weniger als im letzten Jahr. Das hat der Bayerische Bauernverband bekannt gegeben. Grund ist die anhaltende Trockenheit.
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14: Wer für Halloween noch ein besonderes Kostüm sucht, kann sich direkt im Theaterfundus bedienen. Das Gärtnerplatz-Theater startet wieder seinen beliebten Kostümverkauf mit historischen Gewändern, Uniformen und ausgefallenen Federkostümen aus alten Produktionen. Ab heute gibt es die kostenlosen Einlasskarten. Aus der Isarvorstadt, Sandra Siedelmeier, Gong 96.3.
13: Immer aktuell informiert. Das waren die Nachrichten um 14 Uhr.
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4: Besser ankommen mit dem besten Stau- und Blitzer-Service. Für München ist alles geschmeidig auf den Straßen. Uns ist nichts gemeldet. Ihr habt freie Fahrt.
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4: Auswärts werdet ihr geblitzt in Oberföhring in der Oberföhringer Straße und im Landkreis Fürstenfeldbruck in Puchheim in der Alpenstraße.
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4: Hello, und jetzt dranbleiben, denn gleich auf dem Weg in Richtung Wochenende gongt's wieder. Und ihr wisst, was
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4: Hello.

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2: Ja, wenn ihr den Gong zwischen zwei Hits hört, geht's um 10.000 Euro und das nagelneue iPhone 18 Pro. Das legen wir ja zusammen mit Keno von Lotto Bayern on top. Servus, Holger Münch auf Gong 96.3. Gerade war's auch wieder soweit. Liebe Melanie aus Milbertshofen, du hast sie genutzt. Deine Chance auf dieses Mega-Package.
3: Dankeschön. Oh mein Gott, voll toll. Dankeschön.
2: Und ihr achtet natürlich weiter auf den Gong. Immer bei der Arbeit zwischen 8 und 4. Und Logo, nächste Woche geht's natürlich weiter.
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0: Hey, Gong 96.3 bei der Arbeit. Wir freuen uns mit euch aufs Wochenende. Gleich eine halbe Stunde Hits. Mit dabei das Beste von heute. Einer der hottesten Hits zur Zeit von The Bowser. Ist sowas von geil. Magnetic. Dieser Hit und noch viele mehr. Münchens meiste Musik für euch bei der Arbeit. Gleich hier auf Gong 96.3.
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0: Das Gong 96.3 München-Wetter kompakt. Aktuell 17 Grad am Odeonsplatz und 16 in Petershausen im Landkreis Dachau. Ist die meiste Zeit über bewölkt heute. Morgen am Feiertag, Samstag und auch am Sonntag könnt ihr euch dann auf viel Sonnenschein freuen bei 20 Grad in der Spitze.
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0: Besser ankommen mit dem besten Stau- und Blitzer-Service für München. Es rollt alles, uns ist nichts gemeldet. Ihr habt freie Fahrt.
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0: Auswärts werdet ihr geblitzt in Neuhausen in der Dom-Petro-Straße und im Landkreis Dachau in Karlsfeld in der Münchner Straße. Wenn ihr noch was habt, einfach Bescheid geben, 089 4x38, anrufen oder eine WhatsApp reinschicken.
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0: Jetzt wird aus Freitag langsam Wochenende. Hier ist das Gong 96.3 Weekend Warm-Up.
1: Und jetzt die aktuelle von The Bowser, Magnetic.
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0: Kleiner Fun-Fact, so klingt eine 13-Jährige. So alt war nämlich Jojo, als sie diesen Knaller aufgenommen hat. Leave, supergeiler 2000er hier auf Gong 96.3. Das ist Münchens meiste Musik für euch bei der Arbeit und jetzt direkt wieder das Beste von heute. Genau auf das stehen nämlich München und die Region. Hits, die man sofort wieder fühlt und die neuen, die gerade erst hängen bleiben. Und so einen haben wir jetzt von Michael Schulte für euch mit ganz viel positiver Energie drin. Hier ist 5 AM.
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0: Das Gong 96.3 München-Wetter kompakt. Aktuell 18 Grad am Wiener Platz und 17 in Pöcking im Landkreis Starnberg. Mit ein bisschen Glück erwischt ihr heute Nachmittag noch ein paar Sonnenstrahlen. Ansonsten ist es bewölkt. Morgen am Feiertag Samstag und auch am Sonntag wird es auf jeden Fall sonniger bei 20 Grad in der Spitze. Was da gerade in Freimann für den Straßenverkehr trainiert, könnte unsere Fahrt durch die Stadt ziemlich verändern. Was los ist, gleich von unserem München-Reporter.
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12: Um 15 Uhr mit Julia Kafka. Grüß Gott. Wie geht es mit den 4 Galeria-Filialen in München weiter? Die Warenhauskette hat erneut Insolvenz angemeldet. Vorerst sollen alle rund 80 Filialen geöffnet bleiben. Ob am Ende Standorte schließen müssen und was die Insolvenz für die rund 12.000 Beschäftigten bedeutet, ist noch offen. Die geplante Zuckersteuer ist offenbar noch nicht vom Tisch. Laut Bundesregierung laufen die Abstimmungen weiter. Regierungssprecher Hille zeigte sich zuversichtlich, dass eine Lösung gefunden werde. Gestern hatte es noch geheißen, das Kanzleramt habe einen Vorschlag von Finanzminister Klingbeil ausgebremst. Das Interesse an Jürgen Klopp als neuem Bundestrainer ist weiter riesig. Mehr als 10 Millionen Menschen haben gestern den ersten Klopp-Sieg der deutschen Nationalmannschaft gesehen. Im dritten Nations League-Spiel gab es ein 2:0 gegen Serbien.
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13: Ein autonomer Linienbus wird hier in München gerade für den normalen Straßenverkehr fit gemacht. Der 12 Meter lange E-Bus lernt mit Kameras, Radar und Sensoren selbstständig zu lenken, zu bremsen und an Ampeln zu reagieren. Ab November sollen dann auch erste Testfahrgäste mitfahren können. Aus Freimann, Max Eckert, Gong 96.3.
12: 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Das waren die Nachrichten um 15 Uhr.
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0: Besser ankommen mit dem besten Stau- und Blitzer-Service für München. Viertelstunde länger braucht ihr auf dem mittleren Ring zwischen der Bad Schachener und der Einsteinstraße.
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0: Auswärts werdet ihr geblitzt in Obergiesing in der Stadelheimer Straße und im Landkreis Erding in Moosinning in der Freisinger Straße.
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0: Hello, und jetzt der perfekte Sound für das Yeah. Es ist Freitagnachmittag, das Wochenende kommt, Gefühl. Genauso ein Vibe haben nämlich Jennifer Lopez. Und jetzt der perfekte Sound für das Yeah. Es ist Freitag.

0: So, nochmal der Reminder. Morgen ist Tag der Deutschen Einheit, ein Feiertag. Servus, Holger Münch hier auf Gong 96.3. Wir sagen euch das auch aus gutem Grund nochmal, weil morgen ja quasi nichts offen hat. Morning Ben Mike hat sich gerade mal reingemeldet. In den Supermärkten ist momentan die Hölle los.
1: Ja, ich meine, wir wissen ja, was es mit den Menschen macht, wenn es so Feiertage gibt. Kennen wir ja von Weihnachten. Da sind ja sogar zwei Feiertage. Es ist heute schlimmer als Weihnachten.
0: Was?
1: Finde ich. Weil ich wollte gerade beim Aldi rein. Der komplette Riesenparkplatz beim Aldi ist voll. Ich musste warten, bis jemand rausfährt, damit ich reinfahren kann. Total krass. Dann war ich beim Bäcker, genau das auch noch. Ich stand bis draußen, die Schlange. Also ich will nur sagen, wer sich erst für heute Abend vornimmt, in den Supermarkt zu gehen, wird wahrscheinlich nichts mehr finden.
0: Danke, Mike. Aber stresst euch nicht zu sehr, falls ihr noch nicht los wart. Zahlreiche Rewe-Märkte in München haben heute nämlich extra länger auf, bis 23 Uhr. Also wer noch muss, ihr habt noch ein bisschen Luft, trotzdem lieber nicht bis 5 vor 11 warten. Und falls ihr morgen noch dringend was braucht, eine Liste mit Supermärkten, die auch am Feiertag offen haben, gibt's bei uns auf radiogong.de.
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0: Und jetzt die aktuelle von Taylor Swift. 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
11: Das Gong 96.3 München Wetter kompakt. Aktuell 18 Grad am Ostbahnhof und 17 in Zorneding im Landkreis Ebersberg. Ist meist bewölkt. Mit ein bisschen Glück seht ihr was von der Sonne heute Morgen, am Feiertag Samstag und auch am Sonntag gibt es auf jeden Fall viel Sonnenschein bei 20 Grad in der Spitze.
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11: Besser ankommen mit dem besten Stau- und Blitzer-Service. Für München ist strikt an einigen Stellen auf dem mittleren Ring. Plant da überall mehr Zeit ein.
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11: Auswärts werdet ihr geblitzt in Obergiesing in der Stadelheimer Straße und im Landkreis Erding in Moos-Inning in der Freisinger Straße. Wenn ihr unterwegs noch was gesehen habt, 089 4x38, einfach kurz durchklingeln oder eine WhatsApp reinschicken.
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0: Gong 96.3, hier 3:45, Freitagnachmittag in München und der Region. Zeit, den ich freue mich aufs Wochenende-Buzzer zu drücken. Bam. Wochenende steht vor der Tür und wir haben auch zufällig den passenden Türöffner, Chris de Serendi. Er hat nämlich was Frisches am Start, das macht direkt Bock auf alles, was die nächsten zwei Tage so bringen. So klingt perfekte Vorfreude. Hier ist Chris de Serendi und Good Old Days.
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3: Das Gong 96.3 München-Wetter kompakt. 18 Grad am Viktualienmarkt momentan, 17 in Finsing im Landkreis Erding. Heute ist es meist bewölkt. Pünktlich zum Wochenende bekommt ihr dann morgen und am Sonntag wieder mehr Sonnenschein bei 20 Grad in der Spitze. Und wer heute noch für den Feiertag einkaufen muss, bekommt in München überraschend mehr Zeit als gedacht. Warum heute einiges anders läuft, gleich bei uns.
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11: Um 16 Uhr mit Julia Kafka. Grüß Gott. Die Warenhauskette Galeria meldet schon wieder Insolvenz an. Zum vierten Mal innerhalb weniger Jahre. Ob es Schließungen geben wird und ob eines der vier Münchner Häuser betroffen sein wird, ist noch unklar. Galeria hat insgesamt 80 Filialen und rund 12.000 Mitarbeiter. Mehr Unterrichtsstunden für Bayerns Grundschüler. Als Reaktion auf die schlechten PISA-Ergebnisse sind insgesamt 6 zusätzliche Wochenstunden geplant. Vor allem für Deutsch, Mathe, Sport und Musik. Wann die neuen Stunden genau kommen, ist noch offen. Auf den Parkplätzen der Münchner Supermärkte ist vor dem Feiertag gerade richtig viel los. Gong 96.3 München, Reporter Matthias Ulrich. Dank einer Gesetzesänderung können die Münchner heute aber teilweise länger einkaufen.
12: Ja genau, seit vergangenem Jahr dürfen Geschäfte in Bayern bis zu 4 verkaufsoffene Nächte anbieten. Davon machen heute auch zahlreiche Supermärkte Gebrauch. Die meisten Rewe-Filialen in München haben zum Beispiel bis 23 Uhr geöffnet. Eine extra Genehmigung ist dafür nicht nötig. Die Sonderöffnung muss lediglich bei der Stadt angezeigt werden.
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13: 70.000 Euro für Leihräder, die kaum jemand ausleiht. Die Gemeinde Poing ist mit ihrem ehemaligen MVG-Radstation im Schwarzbuch des Bundes der Steuerzahler gelandet. 3 Stationen hatte die Gemeinde bauen lassen, doch im Schnitt wurden die Räder gerade einmal 405 Mal pro Jahr ausgeliehen. Nach 4 Jahren stellte die MVG das System ein. Aus Poing, Felix Köckel, Gong 96.3.
11: 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Das waren die Nachrichten um 16 Uhr.
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3: Besser ankommen mit dem besten Stau- und Blitzerservice für München. Der Feierabendverkehr auf dem mittleren Ring ist losgegangen. Plant da überall mehr Zeit ein.
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3: Einwärts werdet ihr geblitzt in Trudering in der Kreilerstraße und im Landkreis Erding in Moos-Inning in der Freisinger Straße.
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3: Hello, und unsere Reporterin Luca klingelt irgendwo in München an der Tür mit einem Wiesentisch unterm Arm. Ja, einem echten.
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0: So, jetzt könnte es gleich sehr witzig werden. Servus, Holger Münch hier auf Gong 96.3. Zum Start ins letzte Wiesnwochenende ist unsere Reporterin Luca Weigel gerade in München unterwegs mit einem Wiesentisch. Also mit einem richtigen Wiesentisch, so einer Bierbank, wie man sie eben kennt. Und damit hat sie auch was vor. Luca, wie sieht's aus bei dir?
1: Ja, also ich stehe hier jetzt bei Anna aus der Maxvorstadt vor der Haustür mit dem Wiesentisch. Und damit überraschen wir sie jetzt.
0: Okay. Hast du schon geklingelt?
1: Ja.
0: Oh, dann sind wir mal gespannt.
1: Hi.
2: Hallo.
1: Hi. Hier ist die Luca von Radio Gong 96.3. Bist du die Anna?
2: Ich bin die Anna, ja. Hi.
1: Du, Anna. Du hast dich angemeldet in unserer Radio Gong App für den Wiesentisch und ich dachte mir, ich bringe dir den Tisch einfach persönlich vorbei. Darf ich dir den gleich reinbringen?
2: Kommt rein.
1: Ja, stark. Hilfst du mir schnell, den Tisch zu tragen? Warte.
0: Oh. Crazy.
1: Geht's? Ich hätte gesagt, wir bauen den Tisch jetzt auch gleich bei dir hier auf, oder?
2: Passt?
1: Ja, passt?
2: Gut. Ich hab mein Bestes noch mit weggeräumt.
1: Stark. Okay, also es war natürlich ein kleiner Gag von uns hier, dass wir dir diesen Tisch vorbeigebracht haben. Du kriegst natürlich einen richtigen Wiesentisch von uns. 10 Plätze, Händel, Bier, alles mit dabei. Am Sonntag geht's für dich und deine Freunde ab auf die Wiesen.
2: Mega, mega. Ich hab noch nie einen Wiesentisch.
1: Das sind deine Gutscheine und deine Bändchen.
2: Geil, vielen, vielen Dank.
0: Mega Aktion.

0: Einen schönen Nachmittag euch mit Gong 96.3. Wir begleiten euch in Richtung Wochenende. Gleich nach halb das Beste von heute, die aktuelle von Holly Humberstone. Und das sind München und die Region richtig on fire. To Love Somebody. Dieser Hit und noch viel mehr gleich für euch auf Gong 96.3.
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0: Das Gong 96.3 München-Wetter kompakt. Aktuell 18 Grad am Gärtnerplatz und 17 in Olching im Landkreis Fürstenfeldbruck. Ist die meiste Zeit bewölkt heute. Am Wochenende, morgen und am Sonntag viel Sonne bei 20 Grad in der Spitze. Und morgen öffnen sich in München Türen, die sonst für euch zubleiben. Und dahinter wartet die Zukunft. Was los ist, gleich bei uns.
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12: Um 16:30 mit Julia Kafka. Grüß Gott. Galeria steckt wieder in der Krise. Die Warenhauskette hat erneut Insolvenz angemeldet. Die rund 80 Filialen sollen erst einmal geöffnet bleiben. Allein hier in München gibt es aktuell 4 Galeria-Filialen. Wie es mit den Standorten und den rund 12.000 Jobs weitergeht, ist noch offen. Daria Aigner hat heute den Wiesn Courage Preis 2026 bekommen. Die 25-jährige Bedienung hatte einen bewusstlosen Mann in einem Bierzelt 15 Minuten lang reanimiert, bis der Notarzt übernommen hat. Der Preis geht jedes Jahr an Menschen, die auf dem Oktoberfest hinschauen und helfen. Wir Deutschen lieben Kartoffeln, doch ausgerechnet davon wurde in Bayern dieses Jahr deutlich weniger geerntet. Mit rund 1 Million Tonnen waren es weit über ein Drittel weniger als im letzten Jahr. Das hat der Bayerische Bauernverband bekannt gegeben. Grund ist die anhaltende Trockenheit.
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12: Wer schon immer mal einen Blick hinter die Kulissen der Forschung werfen wollte, der hat morgen in Garching die Chance dazu. Mehr als 30 Einrichtungen öffnen ihre Türen mit Experimenten, Führungen und Mitmachaktionen rund um KI, Robotik und Weltraumforschung. Noch mehr Infos aus München und der Region gibt's um 17 Uhr von unseren München-Reportern.
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0: Besser ankommen mit dem besten Stau- und Blitzerservice für München. Feierabendverkehr auf dem mittleren Ring plant da überall mehr Zeit ein.
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0: Einwärts werdet ihr geblitzt in Trudering in der Kreiler Straße und im Landkreis Erding in Moos-Inning in der Freisinger Straße. Wenn ihr noch was habt, 089 4x38 einfach anrufen oder eine WhatsApp anschicken.
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0: Jetzt wird aus Freitag langsam Wochenende. 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

0: Ist schon wieder schnell gegangen, ne? Dieses Wochenende Wiesnfinale. Aber es ist noch mehr los.
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0: Unser Tipp Nummer 1 ist Kult, die Kürbiswelten auf Schloss Kaltenberg. Da warten riesige Kürbisskulpturen auf euch. Ihr könnt selbst Halloween-Kürbisse schnitzen, bei der Kürbis-Rally mitmachen und euch natürlich durch die Kürbisspezialitäten probieren. Unser Tipp Nummer 2, der urigste Markt am Wochenende, der Bauern- und Handwerkermarkt in Türkenfeld im Landkreis Fürstenfeldbruck. Über 70 Stände mit handgemachtem Essen und auch Programm. Morgen gibt es noch ein Weinfest und am Sonntag das Festival der Tiere. Und das Allerbeste, wer seinen Dackel mitbringt, der bekommt am Sonntag freien Eintritt. Und unser Tipp Nummer 3, das größte Basketballerlebnis an diesem Wochenende. Unsere Jungs vom FC Bayern Basketball im SAP-Garten. Heute geht's los mit dem ersten Heimspiel der neuen Euroleague-Saison. Und wenn ihr die Stimmung live erleben wollt, wir schenken euch gerne Tickets. 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Und noch mehr Wochenendtipps gibt's morgen ab 6 hier bei uns im Radio.
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4: Das Gong 96.3 München-Wetter kompakt. Aktuell 18 Grad am Königsplatz und 17 in Tutzing im Landkreis Starnberg. Ist die meiste Zeit heute bewölkt. Pünktlich zum Wochenende gibt es aber wieder mehr Sonne. Morgen den ganzen Tag und auch am Sonntag. Und ihr könnt euch auf Spitzenwerte um die 20 Grad freuen. Heute Abend länger einkaufen. Wo das in München geht, gleich bei uns.
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16: Um 17 Uhr mit Julia Kafka. Grüß Gott. Wie geht es mit den 4 Galeria-Filialen und den vielen Mitarbeitern hier in München weiter? Die Warenhauskette hat erneut Insolvenz angemeldet. Vorerst sollen alle rund 80 Filialen geöffnet bleiben, heißt es. Ob am Ende Standorte schließen müssen, ist noch offen. Es ist Tag 2 des neuen Tankrabatts und im Vergleich zu gestern sind die Spritpreise wieder gestiegen. Bei der aktuellen Situation könnte man die Preise an 2 Tankstellen in Moosburg gestern da fast als echtes Schnäppchen bezeichnen. Wegen eines technischen Fehlers kostete Super dort nur 1,80 Euro. Die Folge bis zu 300 Meter lange Autoschlangen und Chaos rundherum. Heute Abend noch länger Lebensmittel einkaufen. Das geht heute teilweise in München bis 23 Uhr. Welche Märkte länger offen haben und warum, hat uns Bernd Ohlmann vom Bayerischen Handelsverband erklärt.
17: Möglich macht dies ja das neue bayerische Ladenschlussgesetz, wonach eben ja Geschäfte über die sonst geltenden Ladenöffnungszeiten von 20 Uhr hinausgehen können. Und die Rewe nutzt das heute aus, mit Blick auf den morgigen Feiertag. Da wollen viele natürlich mal für das lange Wochenende einkaufen.
16: Nach dem neuen Gesetz können Geschäfte in Bayern bis zu 4-mal im Jahr bis maximal 24 Uhr öffnen.
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8: Mehr saures Lüngerl, Pressack und Kesselfleisch auf der Wiesn. Die CSU im Stadtrat will mehr kulinarische Vielfalt. Wirte sollen künftig bei der Platzvergabe Pluspunkte bekommen für traditionelle Münchner und bayerische Gerichte. Denn immer mehr Klassiker würden von der Speisekarte verschwinden, heißt es. Von der Theresienwiese, Max Eickhardt, Gong 96.3.
16: 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Das waren die Nachrichten um 17 Uhr.
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4: Besser ankommen mit dem besten Stau- und Blitzerservice für München. Feierabendverkehr auf dem Mittleren Ring. Plant da überall mehr Zeit ein.
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4: Geblitzt werdet ihr in der Bergsonstraße und in Grünwald in der Kaiser-Ludwig-Straße.
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4: Und ein Satz ploppt gerade vermehrt bei der Arbeit in München und der Region auf. Das mache ich Montag. Schönen Start in Richtung Wochenende euch mit der aktuellen von Nico Santos. Die kommt richtig fett. Why don't you stay?

0: Einen schönen Start Richtung Wochenende. Zeit für einen kurzen Wochenend-Recap hier auf Gong 96.3.
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0: Seit gestern gilt der Tankrabatt der Bundesregierung. Sprit soll um knapp 17 Cent pro Liter günstiger sein. Aber so richtig läuft das noch nicht. Die Schwankungen sind bei uns in München teilweise echt extrem. Tipp, auf jeden Fall weiter vor 12 Uhr tanken. Da ist es nach wie vor am günstigsten.
1: Worüber wir uns diese Woche gefreut haben.
0: Dass Amazon Prime für viele wieder günstiger wird. Wer seit über 4 Jahren dabei ist, zahlt künftig weniger. Laut Bundesgerichtshof war die damalige Preiserhöhung nämlich unzulässig, weil Amazon nicht verständlich genug über Kundenrechte informiert hat. Wenn ihr betroffen seid, könnt ihr Geld zurückfordern über die Sammelklage. Den Link gibt's bei uns auf radiogong.de.
1: Was uns diese Woche bewegt hat.
0: Dass eine Wiesnkellnerin im richtigen Moment richtig gehandelt hat und damit jetzt von OB Dominik Krause mit dem Wiesn-Courage-Preis geehrt wurde.
2: In dem Fall war es so, dass ein 78-Jähriger bewusstlos geworden ist, der Puls war weg und wir ehren dieses Jahr eine Ersthelferin, die sofort eingeschritten ist, eine Herzdruckmassage geholfen hat, noch bevor die Rettungskräfte dann da waren, und genau darum geht es, dass quasi sofort dann die Hilfe auch vor Ort ist.
0: Und dazu sagen auch wir von Gong 96.3 Daumen hoch.
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0: Und jetzt ganz frisch die aktuelle von DJ Gosha. Mi Chico.
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2: Kurz vor halb sechs.
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2: Das Gong 96.3 Münchenwetter kompakt. Aktuell 18 Grad an der Hackerbrücke und 17 in Dorfen im Landkreis Erding. Heute ist es die meiste Zeit über bewölkt. Morgen am Feiertag, Samstag und auch am Sonntag gibt es dann wieder viel Sonne bei 20 Grad in der Spitze für euch. Was passiert eigentlich an den Orten, an denen Münchens Zukunft entsteht? Wo ihr das morgen herausfinden könnt, gleich bei uns.
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13: Um 17:30 mit Julia Kafka. Grüß Gott. Für hunderte Menschen hier in München heißt es im Moment bangen um den eigenen Job. Galeria hat zum vierten Mal innerhalb weniger Jahre Insolvenz angemeldet. Ob eines oder mehrere der vier Münchner Häuser schließen müssen, ist unklar. Als Reaktion auf die schlechten PISA-Ergebnisse soll es für Grundschüler in Bayern insgesamt 6 Schulstunden mehr geben. Vor allem für Deutsch, Mathe, Sport und Musik. Das hat das Kultusministerium bekannt gegeben. Ab wann es die Extrastunden geben soll, ist noch offen. Das Interesse an Jürgen Klopp als neuem Bundestrainer ist weiter riesig. Mehr als 10 Millionen Menschen haben gestern den ersten Klopp-Sieg der deutschen Fußballnationalmannschaft gesehen. Im dritten Nations League-Spiel gab es ein 2:0 gegen Serbien.
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13: Wer schon immer mal einen Blick hinter die Kulissen der Forschung werfen wollte, hat morgen in Garching die Chance dazu. Mehr als 30 Einrichtungen öffnen ihre Türen mit Experimenten, Führungen und Mitmachaktionen rund um KI, Robotik und Weltraumforschung. Noch mehr Infos aus München und der Region gibt's um 18 Uhr von unseren München-Reportern.
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2: Besser ankommen mit dem besten Stau- und Blitzer-Service für München. Feierabendverkehr auf dem mittleren Ring plant da überall mehr Zeit ein. Und auf der Westumfahrung der A99 nach Nürnberg zwischen Gemmering Nord und dem Dreieck Allach kommen 36 Minuten obendrauf.
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2: Einwärts werdet ihr geblitzt in der Schliersee-Straße kurz vom Bahnhof und in Grünwald in der Kaiser-Ludwig-Straße. Wenn ihr noch was habt, 089 4x38, einfach anrufen oder eine WhatsApp reinschicken.
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0: Update aus der Gong 96.3 Verkehrszentrale. Auf Mittleren Ring im Petrol-Tunnel ist die rechte Spur nach dem Unfall mit mehreren Autos blockiert. Und zur Info, wir haben den Freitagnachmittag gerade mal kurz durch den TÜV geschickt. Wochenende schon in Sicht. Check. Pläne für später werden wahrscheinlich gerade in sämtlichen WhatsApp-Gruppen der Stadt diskutiert. Also auch check. Und die Stimmung, die kriegt jetzt nochmal einen ordentlichen Support von The Bowser mit ihrem aktuellen Banger Magnetic. Also alles gecheckt, alles bestens, Plakette erteilt. München und die Region sind definitiv bereit fürs Wochenende.
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0: Das Gong 96.3 Münchenwetter kompakt. Aktuell 18 Grad am Max-Weber-Platz und 17 in Emmering im Landkreis Fürstenfeldbruck. Ist bewölkt heute. Aufs Wochenende könnt ihr euch freuen. Da wird es nämlich sonniger bei 20 Grad in der Spitze. Kurz vorm Feiertag noch einkaufen. Welche überraschende Ausnahme es heute dafür in München gibt? Gleich bei uns.
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13: Um 18 Uhr mit Julia Kafka. Guten Abend. Die Warenhauskette Galeria meldet schon wieder Insolvenz an. Zum 4. Mal innerhalb weniger Jahre. Ob es Schließungen geben wird und ob eines der 4 Münchner Häuser betroffen sein wird, ist noch unklar. Galeria hat insgesamt 80 Filialen und rund 12.000 Mitarbeiter. Mehr Unterrichtsstunden für Bayerns Grundschüler. Als Reaktion auf die schlechten PISA-Ergebnisse sind insgesamt 6 zusätzliche Wochenstunden geplant. Vor allem in Deutsch, Mathe, Sport und Musik. Wann genau die Stunden kommen sollen, ist noch offen. Auf den Parkplätzen der Münchner Supermärkte ist vor dem Feiertag heute richtig viel los. Gong 96.3 München-Reporter Matthias Ulrich. Dank einer Gesetzesänderung können die Münchner heute aber teilweise länger einkaufen.
14: Ja genau, seit vergangenem Jahr dürfen Geschäfte in Bayern bis zu 4 verkaufsoffene Nächte anbieten. Davon machen heute auch zahlreiche Supermärkte Gebrauch. Die meisten Rewe-Filialen in München haben zum Beispiel bis 23 Uhr geöffnet. Eine extra Genehmigung ist dafür nicht nötig. Die Sonderöffnung muss lediglich bei der Stadt angezeigt werden.
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15: 70.000 Euro für Leihräder, die kaum jemand ausleiht. Die Gemeinde Poing ist mit ihrem ehemaligen MVG-Radstation im Schwarzbuch des Bundes der Steuerzahler gelandet. 3 Stationen hatte die Gemeinde bauen lassen, doch im Schnitt wurden die Räder gerade einmal 405 Mal pro Jahr ausgeliehen. Nach 4 Jahren stellte die MVG das System ein. Aus Poing, Felix Köckel, Gong 96.3.
13: 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Das waren die Nachrichten um 18 Uhr.
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0: Besser ankommen mit dem besten Stau- und Blitzer-Service für München. Es zwickt noch an einigen Stellen auf dem mittleren Ring. Plant da überall mehr Zeit ein.
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0: Einwärts werdet ihr geblitzt in der Schliersee-Straße kurz vom Bahnhof und in Grünwald in der Kaiser-Ludwig-Straße.
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0: So, und ab jetzt raus aus der Woche, rein ins Wochenende. Und wir starten mit einem, der dafür gerade genau den richtigen Sound liefert. Michael Schulte macht nämlich Bock auf die nächsten Tage mit seinem aktuellen Brett 5 AM. 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

0: Geil. Normalerweise schaut ihr ja gerade auf die Spritpreise und denkt euch, oh, was für ein Wahnsinn. In Moosburg im Landkreis Freising auch, aber da, weil es plötzlich so günstig war. Servus, Holger Münch auf Gong 96.3. Einen schönen Start in den Feierabend und ins Wochenende. An zwei Tankstellen in Moosburg waren plötzlich die günstigsten Preise Deutschlands zu sehen. E10 für 1,75, Diesel für 1,95. In Zeiten wie diesen absolute Schnäppchen. Der Grund: ein technischer Fehler. Albert, du hast das Ganze beobachtet. Es war ein absolutes Autochaos.
1: Da hat sich quasi in unserem Industriegebiet in Moosburg hunderte Meter lange Staus gebildet.
0: Ja, also bei 1,75, das ist ja der Mega-Tankrabatt. Was hast du dir da gedacht? Ich stelle mich da auch an.
1: Nein, ich habe das Chaos gesehen und es haben sich von beiden Seiten Schlangen gebildet. Also ich habe da keine Chance gesehen, selbst wenn ich da mein Auto jetzt genommen hätte. Die 50 Meter, 100 Meter vom Parkplatz zu der Tankstelle, das war eigentlich unerreichbar.
0: Und wie wurde das Ganze dann aufgelöst?
1: Die Preise wurden um 12 Uhr erhöht und nach meinem Wissen ist der Tank zu dem Preis auch verkauft worden.
0: Tatsächlich 1,75?
1: Also sonst hätten die Leute nicht bis 12 Uhr Schlange gestanden.
0: Also so eine Störung darf die Tankstellentechnik gerne öfter haben. Wir wären da sehr verständnisvoll, ne?
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0: Schon Freitagabend euch mit Gong 96.3 und gleich nach halb das Beste von heute. Die aktuelle von Jennifer Lopez und David Guetta. Das ist genau der richtige Party-Sound für euren Start ins Wochenende. Save Me Tonight. Dieser Hit und noch viele mehr gleich für euch auf Gong 96.3.
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0: Das Gong 96.3 Münchenwetter kompakt. Aktuell 18 Grad am Stiegelmeierplatz und 17 im Markt Indersdorf im Landkreis Dachau. Ist bewölkt heute. Morgen am Feiertag Samstag und auch am Sonntag erwischt ihr dann wieder öfter die Sonne bei 20 Grad in der Spitze. Morgen könnt ihr bei uns Dinge sehen, die sonst hinter verschlossenen Türen passieren. Und einiges davon klingt so ziemlich nach Science Fiction. Was los ist, gleich.
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17: Um 6:30 mit Julia Kafka. Guten Abend. Galeria steckt wieder in der Krise. Die Warenhauskette hat erneut Insolvenz angemeldet. Die rund 80 Filialen sollen erst einmal geöffnet bleiben. Alleine hier in München gibt es aktuell 4 Galeria-Filialen. Wie es mit den Standorten und den 12.000 Jobs weitergeht, ist noch offen. Daria Aigner hat heute den Wiesn Courage Preis 2026 bekommen. Die 25-jährige Bedienung hatte einen bewusstlosen Mann in einem Bierzelt 15 Minuten lang reanimiert, bis der Notarzt übernommen hat. Ministerpräsident Söder muss unfreiwillig länger in Kroatien bleiben. Der Grund: beim Rückflug aus Zagreb zeigte eine Warnlampe mögliche Probleme an einem Triebwerk seiner Chartermaschine an. Der Start wurde deshalb abgebrochen. Eine Ersatzmaschine soll Söder und seine Delegation noch heute Abend zurück nach München bringen.
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17: Wer schon immer einmal einen Blick hinter die Kulissen der Forschung werfen wollte, der hat morgen in Garching die Chance dazu. Mehr als 30 Einrichtungen öffnen ihre Türen mit Experimenten, Führungen und Mitmachaktionen rund um KI, Robotik und Weltraumforschung. Noch mehr Infos aus München und der Region gibt's um 19 Uhr von unseren München-Reportern.
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0: Besser ankommen mit dem besten Stau- und Blitzerservice für München. Es zwickt noch an einigen Stellen auf dem mittleren Ring. Plant da mehr Zeit ein.
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0: Geblitzt werdet ihr in der Putzbrunner Straße kurz vor dem Waldheimplatz und in Grünwald in der Kaiser-Ludwig-Straße. Wenn ihr noch was habt, 089 4x38 kurz durchklingeln oder eine WhatsApp reinschicken.
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0: Jetzt wird aus Freitag langsam Wochenende. Hier ist das Gong 96.3 Weekend Warm-Up.
1: Und jetzt die aktuelle von Taylor Swift. I knew it, I knew you.

0: Wie würdet ihr reagieren, wenn es bei euch klingelt und jemand mit einem Wiesentisch vor euch steht? Servus, Holger Münch hier auf Gong 96.3. Also ich meine so einen richtigen Biertisch, ne? Aus Holz, wie man ihn eben kennt. Zum großen Wiesenfinale hat unsere Reporterin Luca Weigel vorhin mit einem Wiesentisch im Gepäck bei Anna aus der Maxvorstadt geklingelt und die hat dann auch aufgemacht.
1: Hi!
2: Hallo!
1: Hi, hier ist die Luca von Radio Gong 96.3. Bist du die Anna?
2: Ich bin die Anna, ja. Hi!
1: Du, Anna, du hast dich angemeldet in unserer Radio Gong App für den Wiesentisch und ich dachte mir, ich bringe dir den Tisch einfach persönlich vorbei. Darf ich dir den gleich reinbringen?
2: Kommt rein!
1: Ja, stark! Hilfst du mir schnell, den Tisch zu tragen? Warte. Oh! Geht's? Ich hätte gesagt, wir bauen den Tisch jetzt auch gleich bei dir hier auf, oder?
2: Passt?
1: Ja, passt. Stark. Okay, also es war natürlich ein kleiner Gag von uns hier, dass wir dir diesen Tisch vorbeigebracht haben. Du kriegst natürlich einen richtigen Wiesentisch von uns. 10 Plätze, Händel, Bier, alles mit dabei. Am Sonntag geht's für dich und deine Freunde ab auf die Wiesen.
2: Mega, mega. Ich habe noch nie einen Wiesentisch.
1: Das sind deine Gutscheine und deine Bändchen.
2: Geil, vielen, vielen Dank.
0: Richtig cool. Das Video zu diesem Wiesentischüberfall gibt's bei uns jetzt auf Insta.

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10: Das Gong 96.3 Münchenwetter kompakt. Aktuell 17 Grad am Goetheplatz und 16 in Walpertskirchen im Landkreis Erding. Ist bewölkt heute Morgen und am Sonntag gibt es dann viel Sonne für euch bei 20 Grad in der Spitze. Perfekt zum Wiesenfinale. Wer seinen Feiertagseinkauf noch vor sich her schiebt, warum ihr es heute ausnahmsweise mal langsamer angehen lassen könnt, gleich bei uns.
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11: Um 19 Uhr mit Julia Kafka. Guten Abend. Wie geht es mit den 4 Galeria-Filialen und den vielen Mitarbeitern hier in München weiter? Die Warenhauskette hat erneut Insolvenz angemeldet. Vorerst sollen alle rund 80 Filialen geöffnet bleiben. Ob am Ende Standorte schließen müssen, ist noch offen. Es ist Tag 2 des neuen Tankrabatts und im Vergleich zu gestern sind die Spritpreise wieder gestiegen. Bei der aktuellen Lage könnte man die Preise an den 2 Tankstellen in Moosburg gestern da fast als echtes Schnäppchen bezeichnen. Wegen eines technischen Fehlers kostete Super dort nur 1,80 Euro. Die Folge bis zu 300 Meter lange Autoschlangen und Chaos rundherum. Heute Abend noch länger Lebensmittel einkaufen, das geht heute teilweise in München bis 23 Uhr. Welche Märkte länger offen haben und warum, hat uns Bernd Ohlmann vom Bayerischen Handelsverband erklärt.
12: Möglich macht dies ja das neue bayerische Ladenschlussgesetz, wonach eben ja Geschäfte über die sonst geltenden Ladenöffnungszeiten von 20 Uhr hinausgehen können. Und die Rewe nutzt das heute aus, mit Blick auf den morgigen Feiertag. Da wollen viele natürlich mal für das lange Wochenende einkaufen.
11: Nach dem neuen Gesetz können Geschäfte in Bayern bis zu 4-mal im Jahr bis maximal 24 Uhr öffnen.
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13: Mehr saures Lüngerl, Pressack und Kesselfleisch auf der Wiesn. Die CSU im Stadtrat will mehr kulinarische Vielfalt. Wirte sollen künftig bei der Platzvergabe Pluspunkte bekommen für traditionelle Münchner und bayerische Gerichte. Denn immer mehr Klassiker würden von der Speisekarte verschwinden, heißt es. Von der Theresienwiese, Max Eickhardt, Gong 96.3.
11: Immer aktuell informiert. Das waren die Nachrichten um 19 Uhr.
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10: Besser ankommen mit dem besten Stau- und Blitzer-Service. Für München ist alles im grünen Bereich. Ihr kommt überall gut durch.
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10: Geblitzt werdet ihr in der Putzbrunner Straße, kurz vor dem Waldheimplatz, und in Grünwald in der Kaiser-Ludwig-Straße.
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10: Hallo, ob es jetzt gleich in die Stadt geht zum Essen oder auf den Wiesenbummel oder einfach zu Freunden, den Hit zum Reinkommen in den Abend haben wir schon mal. Hier sind Cat's Eye, ganz frisch, mit einer ordentlichen Ladung Freitagabend-Gute-Laune-Vibes. Hier ist Animal.

0: schönes Wochenende euch mit Gong 96.3. Ob ihr jetzt beim Wiesnfinale nochmal alles gebt oder einfach die Füße hochlegt. Und falls ihr denkt, ich müsste mich mal wieder bewegen, schnappt euch jemanden, der mitzieht. 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Und weil wir gerade schon bei zu zweit läuft's einfach besser sind, es gilt offenbar auch für die Mucke. Ed Sheeran und Martin Garrix machen gemeinsame Sache und bei ihrer frischen Repeated passt die Chemie mal sowas von.
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15: Das Gong 96.3 Münchenwetter kompakt. Aktuell 17 Grad am Friedensengel und 16 in Gröbenzell im Landkreis Fürstenfeldbruck. Heute ist es bewölkt. Morgen am Sonntag sieht es ganz anders aus. Da gibt es viel Sonnenschein für euch bei 20 Grad in der Spitze.
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15: Besser ankommen mit dem besten Stau- und Blitzer-Service. Für München ist alles im grünen Bereich, uns ist nichts gemeldet. Ihr habt freie Fahrt.
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15: Und Blitzer haben wir auch keine. Wenn ihr was seht unterwegs, einfach Bescheid geben. 089 4x38 anrufen oder eine WhatsApp. App reinschicken.
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0: Schönen Start ins Wochenende euch mit Gong 96.3. Und wenn ihr zum Wiesnfinale am Topspin vorbeikommt, schaut mal ganz genau hin. Es könnte sein, dass Kollege Felix Meindorfer drin sitzt und den anderen Fahrgästen random Quizfragen stellt.
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0: Ja, für jede richtige Antwort gibt's Fahrgutscheine. Es klingt einfach, bis ihr versucht, beim Überschlag noch einen klaren Gedanken zu fassen. Hört mal.
3: Wie viele Liter Bier passen in ein großes Wiesenholzfass?
4: 200?
3: Ja. Wie nennt man diesen Holzfass?
4: Jessen!
3: Jawohl! Was steckt hinter dem Wort Wiesenkoks?
4: Schnupftabak.
3: Wiesen, bitte weiter singen. Griechischer Wein
4: ist so wie das Blut der Erde.
0: Wie unser Kopfüberquiz aussieht, das seht ihr bei uns auf Insta. Unbedingt mal anschauen. Und von der ganzen Wiesen-Action jetzt rüber in den entspannten Feiertagsmodus. Morgen ist ein Feiertag, Wochenendmodus, Freitagabendmodus, wie ihr wollt, mit Clock. Die Jungs haben was Frisches, Superlässiges am Start. Hier ist Skeleton.
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13: Das Gong 96.3 Münchenwetter kompakt. Aktuell 17 Grad am Isartor und 16 in Pöcking im Landkreis Starnberg. Heute ist es nochmal bewölkt. Morgen am Sonntag gibt es dann viel Sonnenschein für euch bei 20 Grad in der Spitze.
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14: Mit Dominik Schweiger. Guten Abend. Tanken ist seit gestern spürbar günstiger. Schon einen Tag, nachdem der neue Tankrabatt eingeführt wurde, sind die Spritpreise im Schnitt um knapp 13 Cent pro Liter gefallen. Laut Bundeskartellamt geben die Tankstellen die Steuersenkung von rund 17 Cent fast komplett an die Kundinnen und Kunden weiter. Die Steuersenkung auf Diesel und Super gilt noch bis Ende des Jahres. Teilweise über 40 Grad im Juli und August und ein bisher sehr heißer September. Dass der Sommer dieses Jahr ungewöhnlich warm war, hat jeder gemerkt. Der EU-Klimadienst Copernicus hat jetzt veröffentlicht, in Westeuropa war es der heißeste Sommer überhaupt. Außerdem führten alle europäischen Flüsse sehr wenig Wasser. Die mittleren Abflussmengen waren so gering wie seit mehr als 30 Jahren nicht mehr. Die bislang letzte Insolvenz liegt erst gut 2,5 Jahre zurück. Nun ist die Warenhauskette Galeria schon wieder pleite. Wie es für die Beschäftigten weitergeht, ist unklar. Tanja Wagner berichtet.
15: Experten glauben, dass Galeria durchaus noch eine Zukunft haben könnte. Allerdings müssten dazu noch mal Dutzende Filialen geschlossen werden und ein Eigentümer her, der nicht nur kurzfristige finanzielle Interessen verfolgt. Die rund 12.000 Beschäftigten müssen unterdessen nicht nur um ihre Zukunft bangen, sondern auch ihren nächsten Gehaltscheck. Denn weil die Warenhauskette wegen der letzten Pleite vor 2 Jahren noch unter Beobachtung steht, ist nicht klar, ob erneut Insolvenzgeld gezahlt wird.
14: Die Kampenwand ist ein beliebter Ausflugsort im Chiemgau. Seit Jahren gibt's Streit darüber, ob dort eine neue Seilbahn gebaut werden soll. Der Bayerische Verwaltungsgerichtshof hat jetzt mit Ja entschieden und damit eine Klage des Bund Naturschutz überwiegend abgewiesen. Mit einer Ausnahme, das streng geschützte Birkhuhn muss geschützt bleiben. Deshalb muss das Landratsamt über 79 geplante Sonderfahrten pro Jahr nochmal neu entscheiden.
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13: Besser ankommen mit dem besten Stau- und Blitzer-Service für München. Ist alles gechillt auf den Straßen. Uns ist nichts gemeldet. Ihr habt freie Fahrt.
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13: Und Blitzer aber auch keine. Kommt gut und sicher durch den Freitagabend.
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1: Und jetzt ganz frisch die aktuelle von DJ Gosha. Michiko.
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10: Mit Dominik Schweiger. Guten Abend. Benzin und Diesel werden weltweit ja immer teurer. Deswegen haben sich die G7-Chefs, darunter auch Kanzler Merz, heute per Video zusammengeschaltet. Ihr Plan, 100 Millionen Barrel Rohöl sollen aus der Notreserve auf den Markt kommen. Ab sofort und über 4 Monate verteilt. Die endgültige Entscheidung trifft aber die Internationale Energieagentur. Deutschland feiert morgen 36 Jahre Wiedervereinigung. Die offiziellen Feierlichkeiten zum Tag der Deutschen Einheit laufen bereits seit heute. In Bremen steigt seit dem Nachmittag ein großes Bürgerfest. Der offizielle Teil folgt dann morgen. In ganz Deutschland sind mehr als 700 Veranstaltungen geplant. Thomas Bliskin berichtet.
11: Erwartet werden rund 400.000 Besucherinnen und Besucher. In der Innenstadt und am Weserufer gibt es kostenlose Konzerte, Diskussionen, Führungen und Ausstellungen. Auch Bundesrat, Bundestag, Bundesregierung und Bundesverfassungsgericht stellen ihre Arbeit vor. Das Motto der Feierlichkeiten lautet: Viele Stärken, ein Land.
10: Ein Herbststurm und starke Regenfälle halten viele griechische Inseln in Atem und haben auch schon mehrere Menschenleben gekostet. Eine 58-jährige deutsche Touristin wurde auf Rhodos von einem Blitz getroffen und getötet. Ihr Ehemann wurde leicht verletzt. Auf Kreta ist ein Hirte von Wassermassen erfasst worden und ertrunken, so die örtliche Polizei. Der Sturm soll laut Wetterdienst bis Sonntag anhalten. Bayern reagiert auf die schlechten Ergebnisse der jüngsten PISA-Studie mit mehr Unterricht an den Grundschulen. Wie das Kultusministerium mitgeteilt hat, soll es in den kommenden Jahren insgesamt 6 weitere Stunden pro Woche geben für Mathe, Deutsch, Sport und Musik. Wie das genau aussehen soll, wird derzeit noch erarbeitet. Ersten Schätzungen zufolge braucht es dafür innerhalb von 2 Jahren 1.300 weitere Lehrkräfte. Die deutschen Sportlerinnen und Sportler sollen wieder mehr Medaillen auf Eis und Schnee gewinnen. Dafür pumpt der Bund jetzt mehr Geld in den deutschen Wintersport. Die Spitzenverbände bekommen laut Bundeskanzleramt im kommenden Jahr über 30 Millionen Euro vom Bund, um sich auf die Olympischen Winterspiele 2030 in den französischen Alpen vorzubereiten. Das Ziel: Deutschland soll im Medaillenspiegel wieder unter die Top 3 kommen.
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0: Und jetzt ganz frisch die aktuelle von Loi und David Puentes, Golden Summer. 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
0: Und jetzt ganz frisch die aktuelle von Leonie. Way too late. 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
1: Und jetzt ganz frisch die aktuelle von Christo Sarandi. Good Old Days.
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9: Mit Hendrik Daum. Wer einen Skoda fährt, der sollte jetzt dringend bei seinem Autohändler anrufen, denn der tschechische Autobauer ruft weltweit 1,7 Millionen Fahrzeuge zurück, 370.000 davon alleine in Deutschland. Grund ist laut Kraftfahrtbundesamt offenbar das gleiche Problem wie bei VW, Audi und Seat. Eine Schraube in der Lenkung kann abreißen und die Lenkung dadurch ausfallen lassen. Und wir bleiben beim Thema Auto. Weltweit soll der Sprit an den Tankstellen günstiger werden. Und um das zu erreichen, greifen die G7-Staaten wie Deutschland, Frankreich und die USA auf Ölnotreserven zurück. Ab sofort und über 4 Monate sollen 100 Millionen Barrel Rohöl freigegeben werden. Tina Eck berichtet.
10: Damit ist ein von Präsident Trump angedrohter Diesel-Exportstopp erstmal vom Tisch. Nach dem Nahen Osten sind die USA nämlich Europas wichtigster Lieferant von Diesel. Nun soll die Freigabe der Reserven mit der Internationalen Energieagentur IEA abgestimmt werden, um möglicherweise zusätzliche Dieselfreigaben zu prüfen. Die endgültige Entscheidung liegt bei der Energieagentur.
9: In Bremen haben die zentralen Feiern zum morgigen Tag der Deutschen Einheit begonnen. Bis Sonntag läuft ein großes Bürgerfest mit Konzerten, Theater und Diskussionen. Es gibt Informationsstände aller Bundesländer, auch Institutionen wie der Bundesrat oder das Bundesverfassungsgericht stellen ihre Arbeit vor. Bremen erwartet mehr als 400.000 Festgäste. Kreta und andere Inseln der Ägäis kämpfen zurzeit mit einem schweren Herbststurm und starken Regenfällen. Auf Rhodos wurde eine 58-jährige deutsche Touristin am Strand von einem Blitz getroffen und getötet. Ihr Ehemann erlitt nur leichte Verletzungen. An den Küsten wurden außerdem Autos ins Meer gespült, viele Brücken und Straßen sind zerstört. Der griechische Wetterdienst geht davon aus, dass das Unwetter noch mindestens 2 Tage anhalten wird.
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1: Und jetzt ganz frisch die aktuelle von Mr. Z. Sometimes I love you.
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1: Und jetzt die aktuelle von Martin Garrix und Ed Sheeran. Repeat it.
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7: Mit Hendrik Daum. In Bremen haben die zentralen Feiern zum morgigen Tag der Deutschen Einheit begonnen. Bis Sonntag läuft ein großes Bürgerfest mit Konzerten, Theater und Diskussionen. Es gibt Informationsstände aller Bundesländer, auch Institutionen wie der Bundesrat oder das Bundesverfassungsgericht stellen ihre Arbeit vor. Bremen erwartet mehr als 400.000 Festgäste. Wer einen Skoda fährt, der sollte jetzt dringend bei seinem Autohändler anrufen, denn der tschechische Autobauer ruft weltweit 1,7 Millionen Fahrzeuge zurück, 370.000 davon alleine bei uns in Deutschland. Grund ist laut Kraftfahrtbundesamt offenbar das gleiche Problem wie bei VW, Audi und Seat. Eine Schraube in der Lenkung kann abreißen und die Lenkung dadurch ausfallen lassen. Zum vierten Mal in nur 6 Jahren hat die Warenhauskette Galeria Insolvenz angemeldet. Die 12.000 Beschäftigten stehen vor einer völlig ungewissen Zukunft, kritisiert Verdi-Handelsvorständin Silke Zimmer. Sie spricht von haarsträubenden Managementfehlern. Tanja Wagner mit den Einzelheiten.
8: Die Warenhauskette habe nicht mal Gründe für die Insolvenz angegeben, ereifert sich Zimmer. Nachhaltige Investitionen, die die Zukunft der Standorte sichern, habe es in den letzten Jahren jedenfalls nicht gegeben. Die Beschäftigten bräuchten einen Plan und keine Nebelkerzen. Experten sind sich aber sicher, Galeria könnte auch diese Insolvenz und vielleicht noch eine weitere überstehen, mit weniger Filialen und dem richtigen Eigentümer. Auch brauche es ein neues Konzept mit Drittpartnern, wo Käufer nicht nur shoppen, sondern sich wohlfühlen und etwas erleben könnten.
7: Kreta und andere Inseln der Ägäis kämpfen zurzeit mit einem schweren Herbststurm und starken Regenfällen. Auf Rhodos wurde eine 58-jährige deutsche Touristin am Strand von einem Blitz getroffen und getötet. Ihr Ehemann erlitt nur leichte Verletzungen. An den Küsten wurden außerdem Autos ins Meer gespült. Viele Brücken und Straßen sind zerstört. Der griechische Wetterdienst geht davon aus, dass das Unwetter noch mindestens 2 Tage anhalten wird.
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0: Und jetzt ganz frisch die aktuelle von DJ Gosha. Michiko.
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1: Und jetzt die aktuelle von The Bowser, Magnetic.
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6: Mit Hendrik Daum. In Bremen haben bereits gestern die zentralen Feiern zum heutigen Tag der Deutschen Einheit begonnen. Bis Sonntag läuft ein großes Bürgerfest mit Konzerten, Theater und Diskussionen. Es gibt Informationsstände aller Bundesländer. Auch Institutionen wie der Bundesrat oder das Bundesverfassungsgericht stellen ihre Arbeit vor. Bremen erwartet mehr als 400.000 Festgäste. Die Bundesregierung hat die Freigabe von Öl- und Dieselreserven durch die G7-Staaten begrüßt. Außenminister Wadefuhl sprach von einem guten Ergebnis. Deutschland habe von Anfang an auf eine einvernehmliche Regelung im G7-Rahmen gesetzt. Die Maßnahme soll helfen, die Versorgung zu sichern und die Märkte zu stabilisieren. Zuvor hatten sich die G7-Staaten darauf verständigt, bis zu 100 Millionen Barrel Diesel und Rohöl aus ihren Reserven freizugeben. Zum vierten Mal in nur 6 Jahren hat die Warenhauskette Galeria Insolvenz angemeldet. Die 12.000 Beschäftigten stehen vor einer völlig ungewissen Zukunft, kritisiert Verdi-Handelsvorständin Silke Zimmer. Sie spricht von haarsträubenden Managementfehlern. Tanja Wagner mit den Einzelheiten.
7: Die Warenhauskette habe nicht mal Gründe für die Insolvenz angegeben, ereifert sich Zimmer. Nachhaltige Investitionen, die die Zukunft der Standorte sichern, habe es in den letzten Jahren jedenfalls nicht gegeben. Die Beschäftigten bräuchten einen Plan und keine Nebelkerzen. Experten sind sich aber sicher, Galeria könnte auch diese Insolvenz und vielleicht noch eine weitere überstehen, mit weniger Filialen und dem richtigen Eigentümer. Auch brauche es ein neues Konzept mit Drittpartnern, wo Käufer nicht nur shoppen, sondern sich wohlfühlen und etwas erleben könnten.
6: Eine Warnlampe im Cockpit hat den Rückflug von Bayerns Ministerpräsident Söder aus Kroatien kurzfristig gestoppt. Der Start der Maschine in Zagreb wurde abgebrochen, weil ein mögliches Problem an einem Triebwerk angezeigt wurde. Zwischenzeitlich wurde eine Ersatzmaschine angefordert. Doch die Crew konnte den Fehler noch vor deren Eintreffen beheben. Söder und seine Delegation starteten schließlich mit dem ursprünglichen Flugzeug und landeten rund 2 Stunden später als geplant gestern Abend sicher in München. Söder hatte zuvor den kroatischen Regierungschef Plenković getroffen.
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0: Und jetzt ganz frisch die aktuelle von Clock Clock, Skeletons.
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1: Und jetzt ganz frisch die aktuelle von Christo Sarandi. Good Old Days.
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2: Mit Hendrik Daum. In Bremen haben bereits gestern die zentralen Feiern zum heutigen Tag der Deutschen Einheit begonnen. Bis Sonntag läuft ein großes Bürgerfest mit Konzerten, Theater und Diskussionen. Es gibt Informationsstände aller Bundesländer. Auch Institutionen wie der Bundesrat oder das Bundesverfassungsgericht stellen ihre Arbeit vor. Bremen erwartet mehr als 400.000 Festgäste. Die 7 führenden Industriestaaten, darunter Deutschland, Frankreich und die USA, wollen große Mengen an Diesel und Rohöl freigeben, um den hohen Energiekosten entgegenzuwirken. Die Rede ist von einer Menge bis zu 100 Millionen Barrel. Die Freigabe soll unverzüglich anlaufen. Die jüngste Energiekrise geht vor allem auf den Iran-Krieg zurück. Er beeinträchtigt seit Monaten die Öllieferungen aus der Golfregion. Wer einen Skoda fährt, der sollte jetzt dringend Kontakt aufnehmen mit seinem Autohändler, denn der tschechische Autobauer ruft weltweit 1,7 Millionen Fahrzeuge zurück, 370.000 davon alleine bei uns in Deutschland. Grund ist laut Kraftfahrtbundesamt offenbar das gleiche Problem wie bei VW, Audi und Seat. Eine Schraube in der Lenkung kann abreißen und die Lenkung dadurch ausfallen lassen. Greta und andere Inseln der Ägäis kämpfen zurzeit mit einem schweren Herbststurm und starken Regenfällen. Auf Rhodos wurde eine 58-jährige deutsche Touristin am Strand von einem Blitz getroffen und getötet. An den Küsten wurden außerdem Autos ins Meer gespült. Viele Brücken und Straßen sind zerstört. Der griechische Wetterdienst geht davon aus, dass das Unwetter noch mindestens 2 Tage anhalten wird. Altkanzler Schröder ist in den Aufsichtsrat der Betreibergesellschaft der russischen Supermarktkette Globus berufen worden. Der 82-Jährige soll das Unternehmen, das zuvor zur deutschen Globus-Gruppe gehörte, strategisch beraten. Schröder ist wegen seiner Nähe zu Russlands Präsident Putin sehr umstritten. Er hatte die engen Verbindungen auch aufrechterhalten, nachdem der Kreml die Militäroffensive gegen die Ukraine gestartet hatte.
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1: Mit Hendrik Daum. Heute ist der Tag der deutschen Einheit. In diesem Jahr ist Bremen Gastgeber der offiziellen Feiern. Zum Festakt werden viele Ehrengäste erwartet, darunter Bundespräsident Steinmeier, Bundeskanzler Merz und Bundestagspräsidentin Klöckner. Ronny Thorau berichtet.
2: Schauspielerin Katja Riemann moderiert den zentralen Festakt in Bremen. Auch gibt's ein großes Bürgerfest und am Abend treten Bands und Künstler wie die Fanta 4, Flo Mega und Mia auf. Hunderttausende werden erwartet. Gerade in der heutigen Zeit empfinden es viele Politiker als wichtig, den Zusammenhalt in der Gesellschaft zu feiern. Auch wenn vieles immer noch nicht gleich sei. Einkommen, Vermögen, Renten sind 36 Jahre nach der deutschen Einheit im Osten nach wie vor oft niedriger als im Westen.
1: Nach der wiederholten Drohung mit einem Exportverbot für Diesel hat US-Präsident Trump jetzt erklärt, er habe das nicht ernst gemeint. Ein Verbot habe niemals wirklich zur Debatte gestanden und er werde ein solches auch nicht verhängen. Der Präsident sagte außerdem, die USA hätten sehr gute Beziehungen zu Europa. Die G7-Staaten hatten sich zuvor auf die Freigabe von 100 Millionen Barrel Rohöl und Diesel aus ihren strategischen Reserven geeinigt. Damit reagierte das G7-Bündnis auf Trumps Druck, das Rohöl- und Dieselangebot zu erhöhen. Wer einen Skoda fährt, der sollte jetzt dringend Kontakt aufnehmen mit seinem Autohändler, denn der tschechische Autobauer ruft weltweit 1,7 Millionen Fahrzeuge zurück, 370.000 davon alleine bei uns in Deutschland. Grund ist laut Kraftfahrtbundesamt offenbar das gleiche Problem wie bei VW, Audi und Seat. Eine Schraube in der Lenkung kann abreißen und die Lenkung dadurch ausfallen lassen. Nach dem erneuten Insolvenzantrag der Warenhauskette Galeria hat der Gesamtbetriebsrat vom Management verlangt, über die Lage aufzuklären. Es werde mit allen zur Verfügung stehenden Mitteln für den Erhalt der Arbeitsplätze gekämpft, heißt es. Der Geschäftsbetrieb in den 83 Filialen soll vorerst weiterlaufen. Für Galeria ist es inzwischen der vierte Insolvenzantrag innerhalb von nur 6 Jahren. Die deutsche Fußballnationalmannschaft wird ohne Bayern-Profi Serge Gnabry zum 4. Nations League-Spiel nach Griechenland reisen. Der 31 Jahre alte Angreifer, der die DFB-Auswahl beim 2:0 gegen Serbien erstmals als Kapitän angeführt hatte, ist aus dem Teamquartier in Herzogenaurach nach München zurückgekehrt. Gnabry war als einziger Akteur in allen 3 Länderspielen unter Klopp zum Einsatz gekommen.
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